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0: Es wird 3 Uhr. 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
1: Ich bin Marvin Schlantke und das wird der Tag. Die Sommerferien laufen in immer mehr Bundesländern an. Berlin, Brandenburg und Hamburg sind jetzt ebenfalls gestartet. Viele machen sich auf den Weg in den Urlaub. Auf Autobahnen, Bahnhöfen und Flughäfen wird es voller. Besonders betroffen sind die beliebten Reiserouten Richtung Süden. Der Verband Reisewirtschaft prognostiziert auch weiterhin Reiselust in Deutschland. Rund 58 Milliarden Euro werden Menschen in Deutschland für ihren Urlaub ausgeben. Die Anzahl der Reisenden im Sommer, also von Mai bis Ende Oktober im Gesamtreisemarkt, wird mit 93 Millionen voraussichtlich stabil bleiben. Heute ist Welttag des Pferdes. Die Vereinten Nationen würdigen damit die Bedeutung dieser Tiere. Pferde begleiten Menschen seit Jahrtausenden in vielen Lebensbereichen. Sie halfen früher schon bei Arbeit, Transport und in Kriegen. Heute unterstützen sie Landwirtschaft, Sport und Therapien. Weltweit gibt es rund 60 Millionen Pferde. Der Welttag erinnert auch an den Schutz der Tiere, denn Klimawandel und Hitze stellen Pferde vor neue Herausforderungen. Und bei der Fußball-Weltmeisterschaft steht heute ein Viertelfinale ein. Ein weiteres: Norwegen trifft auf England und kämpft um den Einzug ins Halbfinale. Beide Teams haben sich bis in die Runde der besten 8 gespielt. Für beide Nationen zählt jetzt nur noch der Sieg. Der Gewinner erreicht die nächste Runde auf dem Weg zum WM-Titel. Das Spiel startet um 23 Uhr unserer Zeit.
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1: Der Himmel jetzt meist klar oder nur leicht bewölkt. Im Norden und Osten ist es regional mal wolkiger und örtlich kann sich hier dann auch Nebel bilden. Es bleibt aber überall trocken. Die Tiefstwerte 20 bis teilweise 10 Grad. Und die Aussichten, es wird verbreitet wieder sehr warm bis heiß mit bis zu 36 Grad.
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0: Es wird 4 Uhr.
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2: Ich bin Marvin Standke und das wird der Tag. Die Sommerferien laufen in immer mehr Bundesländern an. Berlin, Brandenburg und Hamburg sind jetzt ebenfalls gestartet. Viele machen sich auf den Weg in den Urlaub. Auf Autobahnen, Bahnhöfen und Flughäfen wird es voller. Besonders betroffen sind die beliebten Reiserouten Richtung Süden. Der Verband Reisewirtschaft prognostiziert auch weiterhin Reiselust in Deutschland. Rund 58 Milliarden Euro werden Menschen in Deutschland für ihren Urlaub ausgeben. Die Anzahl der Reisenden im Sommer, also von Mai bis Ende Oktober im Gesamtreisemarkt, wird mit 93 Millionen voraussichtlich stabil bleiben. Heute ist Welttag des Pferdes. Die Vereinten Nationen würdigen damit die Bedeutung dieser Tiere. Pferde begleiten Menschen seit Jahrtausenden in vielen Lebensbereichen. Sie halfen früher schon bei Arbeit, Transport und in Kriegen. Heute unterstützen sie Landwirtschaft, Sport und Therapien. Weltweit gibt es rund 60 Millionen Pferde. Der Welttag erinnert auch an den Schutz der Tiere, denn Klimawandel und Hitze stellen Pferde vor neue Herausforderungen. Und bei der Fußball-Weltmeisterschaft steht heute ein Viertelfinale ein. Ein weiteres: Norwegen trifft auf England und kämpft um den Einzug ins Halbfinale. Beide Teams haben sich bis in die Runde der besten 8 gespielt. Für beide Nationen zählt jetzt nur noch der Sieg. Der Gewinner erreicht die nächste Runde auf dem Weg zum WM-Titel. Das Spiel startet um 23 Uhr unserer Zeit.
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2: Der Himmel jetzt meist klar oder nur leicht bewölkt. Im Norden und Osten ist es regional mal wolkiger und örtlich kann sich hier dann auch Nebel bilden. Es bleibt aber überall trocken. Die Tiefstwerte 20 bis teilweise 10 Grad. Und die Aussichten, es wird verbreitet wieder sehr warm bis heiß mit bis zu 36 Grad.
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0: Es wird 5 Uhr.
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2: Ich bin Marvin Standke und das wird der Tag. Die Sommerferien laufen in immer mehr Bundesländern an. Berlin, Brandenburg und Hamburg sind jetzt ebenfalls gestartet. Viele machen sich auf den Weg in den Urlaub. Auf Autobahnen, Bahnhöfen und Flughäfen wird es voller. Besonders betroffen sind die beliebten Reiserouten Richtung Süden. Der Verband Reisewirtschaft prognostiziert auch weiterhin Reiselust in Deutschland. Rund 58 Milliarden Euro werden Menschen in Deutschland für ihren Urlaub ausgeben. Die Anzahl der Reisenden im Sommer, also von Mai bis Ende Oktober im Gesamtreisemarkt, wird mit 93 Millionen voraussichtlich stabil bleiben. Heute ist Welttag des Pferdes. Die Vereinten Nationen würdigen damit die Bedeutung dieser Tiere. Pferde begleiten Menschen seit Jahrtausenden in vielen Lebensbereichen. Sie halfen früher schon bei Arbeit, Transport und in Kriegen. Heute unterstützen sie Landwirtschaft, Sport und Therapien. Weltweit gibt es rund 60 Millionen Pferde. Der Welttag erinnert auch an den Schutz der Tiere, denn Klimawandel und Hitze stellen Pferde vor neue Herausforderungen. Und bei der Fußball-Weltmeisterschaft steht heute ein Viertelfinale ein weiteres. Norwegen trifft auf England und kämpft um den Einzug ins Halbfinale. Beide Teams haben sich bis in die Runde der besten 8 gespielt. Für beide Nationen zählt jetzt nur noch der Sieg. Der Gewinner erreicht die nächste Runde auf dem Weg zum WM-Titel. Das Spiel startet um 23 Uhr unserer Zeit.
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2: Der Himmel jetzt meist klar oder nur leicht bewölkt. Im Norden und Osten ist es regional mal wolkiger und örtlich kann sich hier dann auch Nebel bilden. Es bleibt aber überall trocken. Die Tiefstwerte 20 bis teilweise 10 Grad. Und die Aussichten, es wird verbreitet wieder sehr warm bis heiß mit bis zu 36 Grad.
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0: Es wird 6 Uhr.
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2: Ich bin Marvin Standke und das wird der Tag. Die Sommerferien laufen in immer mehr Bundesländern an. Berlin, Brandenburg und Hamburg sind jetzt ebenfalls gestartet. Viele machen sich auf den Weg in den Urlaub. Auf Autobahnen, Bahnhöfen und Flughäfen wird es voller. Besonders betroffen sind die beliebten Reiserouten Richtung Süden. Der Verband Reisewirtschaft prognostiziert auch weiterhin Reiselust in Deutschland. Rund 58 Milliarden Euro werden Menschen in Deutschland für ihren Urlaub ausgeben. Die Anzahl der Reisenden im Sommer, also von Mai bis Ende Oktober im Gesamtreisemarkt, wird mit 93 Millionen voraussichtlich stabil bleiben. Heute ist Welttag des Pferdes. Die Vereinten Nationen würdigen damit die Bedeutung dieser Tiere. Pferde begleiten Menschen seit Jahrtausenden in vielen Lebensbereichen. Sie halfen früher schon bei Arbeit, Transport und in Kriegen. Heute unterstützen sie Landwirtschaft, Sport und Therapien. Weltweit gibt es rund 60 Millionen Pferde. Der Welttag erinnert auch an den Schutz der Tiere, denn Klimawandel und Hitze stellen Pferde vor neue Herausforderungen. Und bei der Fußball-Weltmeisterschaft steht heute ein Viertelfinale ein. Ein weiteres: Norwegen trifft auf England und kämpft um den Einzug ins Halbfinale. Beide Teams haben sich bis in die Runde der besten 8 gespielt. Für beide Nationen zählt jetzt nur noch der Sieg. Der Gewinner erreicht die nächste Runde auf dem Weg zum WM-Titel. Das Spiel startet um 23 Uhr unserer Zeit.
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3: Die aktuellen Temperaturen: Köln, Bonn 19, Hamburg 18, Bremen 18, Berlin 17, Dresden 19, Frankfurt am Main 21, ebenso auch in Stuttgart, München 19, Erfurt 19 und auch in Münster 19 Grad. Heute freundlich und trocken, die Höchstwerte liegen im Norden und Osten zwischen 25 und 30 Grad, im Süden und Westen zwischen 29 bis 35. Und die Aussichten: Morgen ziehen im Norden hohe Wolkenfelder durch, im Osten bilden sich einige Quellwolken, sonst bleibt es sonnig oder locker bewölkt und trocken. Die Höchstwerte liegen im Norden zwischen 26 und 31, sonst zwischen 29 und 35 Grad.
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0: Es wird 7 Uhr.
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2: Ich bin Felix Becker. Das Gesundheitssparpaket der schwarz-roten Koalition sorgt für Protest von den Kommunen. Der Präsident des Deutschen Landkreistags Brötel sagte, den Krankenhäusern drohten dadurch ab 2027 zusätzliche Belastungen.
3: Landkreise und Städte müssten schon heute Milliarden aufbringen, um Kliniken vor der Insolvenz zu bewahren. Der Landkreistag warnt zudem, dass Einsparungen im Rettungsdienst die medizinische Versorgung verschlechtern könnten. Bundestag und Bundesrat hatten das Sparpaket gestern beschlossen. Es soll weitere Beitragserhöhungen verhindern. Ulrike Klein, Redaktion.
2: Viele Firmen in Deutschland sind nicht bereit, hier zu investieren. Laut einer Konjunkturumfrage des Instituts der deutschen Wirtschaft verzichtet jedes fünfte Unternehmen vollständig auf Investitionen. Die Umfrage liegt der Welt am Sonntag vor. Die meisten gaben an, dass vor allem hohe Arbeitskosten, Regulierung, hohe Steuern und hohe Energiekosten sie daran hindern, zu investieren. Die USA fordern vom Iran offenbar noch heute eine Erklärung zur Straße von Hormuz. Das berichten US-Medien und berufen sich auf Regierungsbeamte in Washington. Danach soll der Iran heute ein Bekenntnis ablegen, dass die Schifffahrtsstraße frei und sicher zu durchfahren sein wird. US-Präsident Trump erklärte sich zu neuen Gesprächen mit dem Land bereit, drohte aber auch mit militärischer Gewalt. Zuletzt hatte es wieder gegenseitige Angriffe gegeben. Rund 2,5 Wochen nach den verheerenden Erdbeben in Venezuela ist die offizielle Zahl der Todesopfer auf über 4.100 gestiegen. Außerdem gibt es nach Regierungsangaben fast 17.000 Verletzte. Rund 18.000 Menschen hätten bei der Katastrophe ihr Zuhause verloren. Experten zufolge ist es äußerst unwahrscheinlich, dass noch Überlebende geborgen werden. Hilfskräfte konzentrieren sich nun auf die Beseitigung der Trümmer und die Versorgung der Betroffenen. Spanien hat das Halbfinale der Fußball-Weltmeisterschaft erreicht. Der Europameister gewann in Los Angeles sein Viertelfinalspiel gegen Belgien mit 2:1. Gegner im Halbfinale ist am kommenden Dienstag Frankreich.
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2: Die aktuellen Temperaturen: Köln-Bonn 19, Hamburg 18, Bremen 18, Berlin 17, Dresden 19, Frankfurt am Main 21, ebenso auch in Stuttgart, München 19, Erfurt 19 und auch in Münster 19 Grad. Heute freundlich und trocken, die Höchstwerte liegen im Norden und Osten zwischen 25 und 30 Grad, im Süden und Westen zwischen 29 bis 35. Und die Aussichten: morgen ziehen im Norden hohe Wolkenfelder durch, im Osten bilden sich einige Quellwolken, sonst bleibt es sonnig oder locker bewölkt und trocken. Die Höchstwerte liegen im Norden zwischen 26 und 31, sonst zwischen 29 und 35 Grad.
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0: Es wird 8 Uhr.
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2: Ich bin Felix Becker. Das Gesundheitssparpaket der schwarz-roten Koalition sorgt für Protest von den Kommunen. Der Präsident des Deutschen Landkreistags Brötel sagte, den Krankenhäusern drohten dadurch ab 2027 zusätzliche Belastungen.
3: Landkreise und Städte müssten schon heute Milliarden aufbringen, um Kliniken vor der Insolvenz zu bewahren. Der Landkreistag warnt zudem, dass Einsparungen im Rettungsdienst die medizinische Versorgung verschlechtern könnten. Bundestag und Bundesrat hatten das Sparpaket gestern beschlossen. Es soll weitere Beitragserhöhungen verhindern. Ulrike Klein, Redaktion.
2: Viele Firmen in Deutschland sind nicht bereit, hier zu investieren. Laut einer Konjunkturumfrage des Instituts der deutschen Wirtschaft verzichtet jedes fünfte Unternehmen vollständig auf Investitionen. Die Umfrage liegt der Welt am Sonntag vor. Die meisten gaben an, dass vor allem hohe Arbeitskosten, Regulierung, hohe Steuern und hohe Energiekosten sie daran hindern, zu investieren. Die USA fordern vom Iran offenbar noch heute eine Erklärung zur Straße von Hormuz. Das berichten US-Medien und berufen sich auf Regierungsbeamte in Washington. Danach soll der Iran heute ein Bekenntnis ablegen, dass die Schifffahrtsstraße frei und sicher zu durchfahren sein wird. US-Präsident Trump erklärte sich zu neuen Gesprächen mit dem Land bereit, drohte aber auch mit militärischer Gewalt. Zuletzt hatte es wieder gegenseitige Angriffe gegeben. Rund 2,5 Wochen nach den verheerenden Erdbeben in Venezuela ist die offizielle Zahl der Todesopfer auf über 4.100 gestiegen. Außerdem gibt es nach Regierungsangaben fast 17.000 Verletzte. Rund 18.000 Menschen hätten bei der Katastrophe ihr Zuhause verloren. Experten zufolge ist es äußerst unwahrscheinlich, dass noch Überlebende geborgen werden. Hilfskräfte konzentrieren sich nun auf die Beseitigung der Trümmer und die Versorgung der Betroffenen. Spanien hat das Halbfinale der Fußball-Weltmeisterschaft erreicht. Der Europameister gewann in Los Angeles sein Viertelfinalspiel gegen Belgien mit 2:1. Gegner im Halbfinale ist am kommenden Dienstag Frankreich.
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2: Die aktuellen Temperaturen: Köln, Bonn 19, Hamburg 18, Bremen 18, Berlin 17, Dresden 19, Frankfurt am Main 21, ebenso auch in Stuttgart, München 19, Erfurt 19 und auch in Münster 19 Grad. Heute freundlich und trocken, die Höchstwerte liegen im Norden und Osten zwischen 25 und 30 Grad, im Süden und Westen zwischen 29 bis 35. Und die Aussichten: Morgen ziehen im Norden hohe Wolkenfelder durch, im Osten bilden sich einige Quellwolken, sonst bleibt es sonnig oder locker bewölkt und trocken. Die Höchstwerte liegen im Norden zwischen 26 und 31, sonst zwischen 29 und 35 Grad.
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0: Es wird 9 Uhr.
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2: Ich bin Felix Becker. In Berlin-Marienfelde hält ein Mann seit dem späten Abend eine Frau in einem Supermarkt als Geisel. Kurz nach 22 Uhr brachte der Täter die Frau in seine Gewalt. Der Supermarkt in der Hildburghauser Straße ist weiträumig abgesperrt. Ein Spezialeinsatzkommando der Polizei hat sich dort positioniert. Ein Polizeisprecher sagte, man habe Kontakt zu dem Geiselnehmer. Über die Hintergründe ist noch nichts bekannt. Unternehmen in Deutschland bleiben bei ihren Investitionen zurückhaltend. Das zeigt eine aktuelle Konjunkturumfrage des Instituts der deutschen Wirtschaft.
3: Demnach verzichtet jede fünfte Firma sogar ganz auf Investitionen. Vor allem wegen hoher Ausgaben für Arbeit und Energie und wegen hoher Steuern und Bürokratiekosten. Beim Institut der deutschen Wirtschaft ist die Rede von der, Zitat, längsten Investitionsschwäche in Deutschland. Die Zurückhaltung der Firmen sei auch von der politischen Lage in Nahost beeinflusst, heißt es. Gleichzeitig spiegele sie aber langfristige Entwicklungen am Standort Deutschland wider. Timo Wiesner, Redaktion.
2: Russland hat die ukrainische Hauptstadt Kiew in der Nacht wieder mit Raketen beschossen. Augenzeugen berichten von mehreren Angriffswellen. Nach Angaben der ukrainischen Behörden kam es dadurch, verteilt in der Stadt, zu zahlreichen Bränden. Mindestens 6 Menschen wurden verletzt. Gestern wurden in der Ostukraine durch russische Gleitbomben mindestens 4 Menschen getötet. Das Gesundheitssparpaket der schwarz-roten Koalition sorgt für Protest von den Kommunen. Der Präsident des Deutschen Landkreistags Brötel sagte, den Krankenhäusern drohten dadurch ab 2027 zusätzliche Belastungen.
4: Landkreise und Städte müssten schon heute Milliarden aufbringen, um Kliniken vor der Insolvenz zu bewahren. Der Landkreistag warnt zudem, dass Einsparungen im Rettungsdienst die medizinische Versorgung verschlechtern könnten. Bundestag und Bundesrat hatten das Sparpaket gestern beschlossen. Es soll weitere Beitragserhöhungen verhindern. Ulrike Klein, Redaktion.
2: Spanien hat das Halbfinale der Fußball-Weltmeisterschaft erreicht. Der Europameister gewann in Los Angeles sein Viertelfinalspiel gegen Belgien mit 2:1. Gegner im Halbfinale ist am kommenden Dienstag Frankreich.
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2: Die aktuellen Temperaturen: Köln, Bonn 19, Hamburg 18, Bremen 18, Berlin 17, Dresden 19, Frankfurt am Main 21, ebenso auch in Stuttgart, München 19, Erfurt 19 und auch in Münster 19 Grad. Heute freundlich und trocken, die Höchstwerte liegen im Norden und Osten zwischen 25 und 30 Grad, im Süden und Westen zwischen 29 bis 35. Und die Aussichten: morgen ziehen im Norden hohe Wolkenfelder durch, im Osten bilden sich einige Quellwolken, sonst bleibt es sonnig oder locker bewölkt und trocken. Die Höchstwerte liegen im Norden zwischen 26 und 31, sonst zwischen 29 und 35 Grad.
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6: Kurz nach 9 ist es. Einen wunderschönen Morgen. Hier ist Radio Saarschleifenland, der Samstag. Ich bin Meeting Gamriel.

endlich. Endlich haben wir Wochenende. Guten Morgen. Hier ist Radio Saarschleifenland, der Samstag. Und wieder haben wir es geschafft. Wieder haben wir eine Woche hinter uns gelassen. Ich bin Michin Germrede und bin bis 13 Uhr hier. So, schön, dass wir frei haben, wobei ich muss heute Abend noch woanders arbeiten. Es gibt ja auch eine Menge anderer Menschen, die überhaupt am Wochenende arbeiten. Dankeschön. Sonst würde ja vieles einfach nicht klappen, nicht wahr? Taxifahrer, die Menschen im Krankenhaus, in den Supermärkten.

0: Da fangen wir immer ein bisschen später an mit der Sendung. Win-win, ja, ihr könnt länger schlafen, ich kann länger schlafen. So ist alles wunderbar. Hey, vielleicht habt ihr ja Geburtstag an so einem 11. Juli 2026. Ja dann! Sag ich herzlichen Glückwunsch! Und ich wuschel durch euer Geburtstagshaar. Und dann könnt ihr den Schwenker aufstellen, ne? Und den Swimmingpool. Und natürlich jede Menge Getränke einplanen. Und trinken, trinken, trinken. Samstags machen wir es ja ganz chillig. Da gibt es auch mal einige Beiträge aus der letzten Woche zu hören. Ein neues, überarbeitetes Game kam raus. Das schenke ich euch. Dann gehen wir zweimal ins Kino und dann haben wir noch andere schöne Beiträge. Und viel Musik für die gute Laune.
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0: Guten Morgen.

0: Einen wunderschönen Samstag euch allen. Radio Saarschleifenland ist hier. Ich hoffe, ihr seid gut ausgeschlafen und genießt diesen Sommertag. Apropos Sommertag. Hier bei Radio Saarschleifenland gibt's jetzt das Wetter auf die Ohren. Und die aktuelle heiße RSL-Temperatur.
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0: Die aktuelle RSL-Temperatur liegt zwischen 23 und 25 Grad. Den ganzen Tag Sonnenschein bei 32 Grad. Trinken, trinken, trinken und ansonsten diesen Tag genießen. Sonnenreich geht es dann auch durch den heutigen Abend bis 21.38 Uhr, dann geht sie unter, die Sonne. Und dann geht es durch eine wolkenlose, milde Nacht bei 17 Grad. Mein Mischpult hat einen Wackelkontakt, wie ihr merkt. Ja, mal. Na jetzt? Ja. Nun denn, morgen auch wieder so 32 Grad, Montag 31 Grad, Dienstag 32 Grad, Mittwoch 31 Grad, Donnerstag 31 Grad. Die ganze Woche bleibt es heiß. Oh, viel trinken.
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0: Guten Morgen.

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0: Einen wunderschönen Samstag, hier ist Radio Saarschleifenland. Täglich blättern wir ja auch im Tagebuch der Großnetz. So auch heute. Bitteschön, Kollege Christian Zimmert. Und ich glaube, es geht um Sir Elton John.
1: 11. Juli 1995. Elton John ist mit Made in England neu in den Charts. Oh, 1947 wird Elton John als Reginald Kenneth Dwight geboren. Sein Vater, ein britischer Soldat, interessiert sich nicht wirklich für ihn. Von klein auf ist das Verhältnis kein gutes. Seine Mutter hat auch kaum Zeit für ihn, also wächst der kleine Reginald bei seiner Großmutter auf, die ihn schon früh ans Klavier setzt. Und dort blüht er so richtig auf. Mit 11 bekommt er ein Stipendium an der Royal Academy of Music in London und bekommt dort Klavierunterricht. Von dort an ist ihm klar, er wird Musiker, egal was seine Eltern sagen. Er lässt seinen alten Namen hinter sich und nennt sich offiziell Elton John. Und von nun an geht es steil bergauf. Die 70er und 80er Jahre gehören ihm. Er veröffentlicht einen Hit nach dem anderen und vor allem seine Konzerte sind wegen seiner pompösen Kostüme eine bombastische Show. Aber der Erfolg hat auch Schattenseiten. Elton John ist stark drogenabhängig. Mitte der 80er Jahre muss er sich deshalb am Kehlkopf operieren lassen. Und ein paar Jahre später geht es ihm sogar so schlecht, dass er beschließt, einen Schlussstrich zu ziehen. Er zieht sich komplett aus der Öffentlichkeit zurück und macht einen Entzug. Fast 3 Jahre lang ist er wie vom Erdboden verschluckt, bis er 1992 mit dem Album The One zurückkommt. Und es ist, als wäre er eigentlich nie weg gewesen. 1995 blickt Elton John mit Made in England auf sein Leben zurück. Und er rechnet ab. Mit seinen Eltern, die sich für ihn nicht interessiert haben, aber auch mit der englischen Gesellschaft, in der über Homosexuelle immer noch eher gelacht wird. Trotz allem singt er, ich bin stolz, ich komme hierher, ich gehöre hierhin. I was made in England.

0: Sport macht jetzt auch draußen wieder richtig Spaß. Wer dabei zu großer Form auflaufen will, sollte auch auf das richtige Wasser achten, um seine sportlichen Leistungen zu verbessern. Worauf es dabei ankommt, weiß meine Kollegin Helke Michael. Boah, die ist heute so schlau.
1: Um körperlich und auch geistig leistungsfähig zu sein, braucht unser Körper unbedingt genug Flüssigkeit, im Idealfall Wasser, erklärt der Sportexperte und Autor des Buches Optimale Sporternährung, Dr. Wolfgang Friedrich.
2: Im Alltag sind 1,3 Liter nötig, bei intensivem Sport können es auch mal 3 oder 4 Liter sein. Zudem liefern viele Mineral- und Heilwässer wichtige Inhaltsstoffe, die Mineralstoffverluste ausgleichen und unsere sportliche Leistungsfähigkeit zusätzlich verbessern können.
1: Dazu gehört zum Beispiel Magnesium, das ja für die Muskeln wichtig ist.
2: Und davon haben einige Wässer reichlich zu bieten. Magnesium ist nötig, um Energie für die Muskeln bereitzustellen und den Wechsel von Anspannung und Entspannung der Muskeln zu regeln. Außerdem zeigen Studien, dass ausreichend Magnesium in gewisser Hinsicht den Muskelkater verringern kann.
1: Auch Hydrogencarbonat kann sich positiv auf die Muskeln auswirken.
2: Das ist ja schon seit ca. 30 Jahren bekannt, dass es hilft und es wird durch einige neuere Studien bestätigt. Hydrogencarbonat ist eine natürliche Base, die im Körper Säuren bindet. Wenn man zusätzlich Hydrogencarbonat aufnimmt, erhöht sich die Pufferkapazität im Körper, sodass Säuren und Laktat schneller aus den Muskeln abgebaut werden. Dadurch werden sie leistungsfähiger.
1: Und wer beim Sport viel schwitzt, für den kann natriumhaltiges Wasser hilfreich sein, um den Wasserhaushalt des Körpers effizienter wieder aufzufüllen.
2: Von einem Wasser, das mehr Natrium enthält, muss man weniger trinken und ist auch eigentlich schneller wieder fit. All diese natürlichen Inhaltsstoffe kann man einfach nebenbei mit mineralstoffreichen Heilwässern trinken.
0: Also beim Sport nicht nur auf gutes Training achten, sondern auch viel mineralstoffreiches Mineral- und Heilwasser mit Magnesium, Hydrogencarbonat und ausreichend Natrium trinken. Passende Heilwässer und weitere Informationen über Heilwässer findet ihr im Netz unter www.heilwasser.com. Und das Buch Optimale Sporternährung von Wolfgang Friedrich ist im Buchhandel erhältlich.

0: Es wird 10 Uhr.
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2: Ich bin Felix Becker. Die Geiselnahme in einem Supermarkt in Berlin-Marienfelde ist nach über 11 Stunden beendet. Spezialkräfte der Polizei stürmten den Markt und überwältigten den Täter. Die als Geisel festgehaltene Kassiererin wurde unverletzt befreit. Der Mann wurde festgenommen. Zu den Hintergründen der Tat ermittelt jetzt die Polizei. Unternehmen in Deutschland bleiben bei ihren Investitionen zurückhaltend. Das zeigt eine aktuelle Konjunkturumfrage des Instituts der deutschen Wirtschaft.
3: Demnach verzichtet jede 5. Firma sogar ganz auf Investitionen. Vor allem wegen hoher Ausgaben für Arbeit und Energie und wegen hoher Steuern und Bürokratiekosten. Beim Institut der deutschen Wirtschaft ist die Rede von der, Zitat, längsten Investitionsschwäche in Deutschland. Die Zurückhaltung der Firmen sei auch von der politischen Lage in Nahost beeinflusst, heißt es. Gleichzeitig spiegele sie aber langfristige Entwicklungen am Standort Deutschland wider. Timo Wiesner, Redaktion.
2: Russland hat die ukrainische Hauptstadt Kiew in der Nacht wieder mit Raketen beschossen. Augenzeugen berichten von mehreren Angriffswellen. Nach Angaben der ukrainischen Behörden kam es dadurch, verteilt in der Stadt, zu zahlreichen Bränden. Mindestens 6 Menschen wurden verletzt. Gestern wurden in der Ostukraine durch russische Gleitbomben mindestens 4 Menschen getötet. Das Gesundheitssparpaket der schwarz-roten Koalition sorgt für Protest von den Kommunen. Der Präsident des Deutschen Landkreistags Brötel sagte, den Krankenhäusern drohten dadurch ab 2027 zusätzliche Belastungen.
4: Landkreise und Städte müssten schon heute Milliarden aufbringen, um Kliniken vor der Insolvenz zu bewahren. Der Landkreistag warnt zudem, dass Einsparungen im Rettungsdienst die medizinische Versorgung verschlechtern könnten. Bundestag und Bundesrat hatten das Sparpaket gestern beschlossen. Es soll weitere Beitragserhöhungen verhindern. Ulrike Klein, Redaktion.
2: Rund 2,5 Wochen nach den verheerenden Erdbeben in Venezuela ist die offizielle Zahl der Todesopfer auf über 4.100 gestiegen. Außerdem gibt es nach Regierungsangaben fast 17.000 Verletzte. Experten zufolge ist es äußerst unwahrscheinlich, dass noch Überlebende geborgen werden. Hilfskräfte konzentrieren sich nun auf die Beseitigung der Trümmer und die Versorgung der Betroffenen.
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2: Die aktuellen Temperaturen: Köln, Bonn 24 Grad, in Hamburg 21, ebenso in Bremen und Berlin, Dresden 22, Frankfurt am Main 25, ebenso auch in Stuttgart, München 23, Erfurt 21 und auch in Münster 21 Grad. Heute freundlich und trocken, die Höchstwerte liegen im Norden und Osten zwischen 25 und 30 Grad, im Süden und Westen zwischen 29 bis 35. Und die Aussichten: morgen ziehen im Norden hohe Wolkenfelder durch, im Osten bilden sich einige Quellwolken, sonst bleibt es sonnig oder locker bewölkt und trocken. Die Höchstwerte liegen im Norden zwischen 26 und 31, sonst zwischen 29 und 35 Grad.
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6: 10:04 ist es. Weiterhin einen wunderschönen Samstagmorgen. Hier ist Radio Saarschleifenland, der Samstag. Ich bin Metin Gemriel.

0: 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Wie schön es ist, dich wieder zu sehen.
1: Also, wenn das mal kein Grillwetter ist, dann weiß ich auch nicht. Und bei den Temperaturen will man sowieso am liebsten nur draußen sein. Klassiker sind natürlich Würstchen, Steaks und Co. Aber auf dem Grill wird es immer vielseitiger und bunter. Was es da so alles für Möglichkeiten gibt, auch wenn mal ein Sommergewitter aufzieht, weiß meine Kollegin Jessica Martin.
2: Grillen ist heute bei vielen von uns viel mehr als nur Fleisch auf dem Rost. Aber warum ist das eigentlich so und wieso ist vor allem Veggie-Grillen so im Kommen?
3: Weil es eine Alternative ist zu normalem Fleisch. Außerdem hat man viele Optionen. Es schmeckt halt auch einfach lecker.
4: Ja, Abwechslung, dass man nicht nur Fleisch hat, sondern auch eine nette Beilage hat. Und wenn der Grill schon an ist, dann kann man auch Gemüse und Käse mit drauflegen.
5: Also wir machen es schon, aber dann eher als Beilage. Dann so eine Gemüsepfanne mit Feta drin. Ordentlich Olivenöl, ein paar Gewürze. Schmeckt halt super gut. Aber klassisch Fleisch kommt dann doch noch auf den Grill.
6: Die Auswahl ist groß und das schmeckt hervorragend, muss ich ganz ehrlich sagen.
2: Natürlich hat mich auch interessiert, was denn da alles neben Steaks und Würstchen an Vegetarischem auf den Grill kommt.
3: Gefüllte Champignons, vegetarische Patties oder vegetarische Würstchen findet man in jedem Supermarkt.
4: Grillkäse kann ich noch ergänzen. Also der kommt bei mir auch gerne mit dazu.
7: Tofu eingelegt, schön so in Marinade aus chinesischen Soßen, etwas Knoblauch, total lecker.
5: Eine Gemüsepfanne mit allerlei drin, ein Feta-Block in der Mitte, bisschen Olivenöl drüber.
8: Gegrillte Paprika, Avocados. Toll. Und dann die Gewürze dazu, das ist einfach fantastisch.
9: Also ich mache so gerne so Zucchini-Hälften mit Öl und Gewürzen. Pilze mache ich immer ganz gerne und Käse finde ich auch richtig, richtig gut. Also Käse kommt eigentlich immer so mit drauf und letztens haben wir sogar Ofenkäse ausprobiert, das war richtig lecker.
2: Viele der Befragten haben mir gesagt, sie verzichten nicht komplett auf Fleisch, sorgen aber immer mal wieder für vegetarische Alternativen. Und wie wir eben schon gehört haben, steht Käse da ganz hoch im Kurs, der gerade in Kombination zum Beispiel mit Fleisch oder Gemüsespießen gerne genutzt wird.
1: Grillen ist heute vielseitiger denn je. Gerade vegetarische Gerichte bieten viele neue Möglichkeiten für alle, die mal etwas Neues ausprobieren möchten. Käse kann man nicht nur grillen, sondern auch im Airfryer, Ofen oder der Pfanne zubereiten. Wenn also mal das nächste Sommergewitter durchzieht, kann die Grillparty trotzdem weitergehen. Und man ist unabhängig vom Wetter und auch der Jahreszeit. Grillen ist also heute einfach vielseitiger. Vom Steak bis zum Ofenkäse ist alles dabei. Mehr Infos und Inspirationen gibt's im Netz. Und ihr könnt ja auch mal selber kreativ sein und Dinge mal einfach ausprobieren. Ja, nicht immer nur nach Vorgabe vorgehen. Also auch mal selbst Ideen euch einfallen lassen. Einfach mal auf den Grill und gucken, wie es schmeckt. Guten Appetit! Mama.

0: Nehmen wir mal an, ihr stellt ChatGPT eine Frage oder ihr wollt online shoppen oder irgendwas im Internet recherchieren. Also alles Dinge, die die meisten von uns tagtäglich tun. Wie lange würdet ihr warten, bis ihr eine Antwort bekommt oder sich eine Webseite aufgebaut hat? Nicht sehr lange, so eine aktuelle Umfrage. Mehr als die Hälfte der Internetnutzer bricht nämlich digitale Anwendungen ab, wenn sie länger als einige Sekunden warten müssen. Mehr zur Studie und was sich am Internet hierzulande ändern muss, weiß Helke Michael.
1: Die Geduld mit digitalen Anwendungen ist hierzulande kleiner geworden. So Ivo Ivanov, Geschäftsführer von DKIX, dem weltweit führenden Betreiber von Internetknoten und Auftraggeber der Umfrage.
2: Über 40% der Befragten aus unserer Studie haben gesagt, dass sie heute weniger Geduld mit digitalen Anwendungen haben als noch vor einigen Jahren. Unsere Erwartungen haben sich verändert, weil wir uns an Tempo gewöhnt haben. Erst recht im KI-Bereich, wenn man eine Frage stellt und die Antwort nicht prompt kommt, dann ist man genervt.
1: Das betrifft aber längst nicht nur den KI-Bereich, Streaming, Gaming oder Bezahlen im Netz. Sobald es ruckelt oder hängt, steigt der Frust.
2: Digitale Angebote werden nicht nur nach dem Inhalt bewertet, sondern auch danach, wie schnell und flüssig sie funktionieren. Wenn ein Dienst langsam ist, denken viele sofort, das funktioniert nicht. Und das beeinträchtigt das Vertrauen. Für Unternehmen ist das entscheidend. Es geht um Reputation, um Leistungsversprechen und insgesamt um die Zufriedenheit von Kunden.
1: Und damit um das Überleben der Unternehmen und letztlich auch unserer Wirtschaft. Um die langfristig zu stärken, muss die digitale Infrastruktur also konsequent ausgebaut und näher an die Menschen gebracht werden.
2: Also nicht nur gute Netze, sondern auch Rechenleistung dort, wo sie gebraucht wird. Dazu gehören Glasfaser, Mobilfunk, Rechenzentren, die näher an Nutzer und Unternehmen rücken. Denn je kürzer der Weg für die Daten, desto geringer die Verzögerung, desto besser die Qualität. Wenn Deutschland digital erfolgreich bleiben will, müssen wir genau diese Infrastruktur jetzt konsequent ausbauen, bis in die letzte Berghütte.
0: Höchstens 10 Sekunden würde über die Hälfte der Internetnutzer warten, bis sich eine Website aufgebaut hat oder sie von einer KI wie ChatGPT eine Antwort bekommen. Dauert es länger, würden sie die Anwendung schließen, so eine aktuelle Umfrage. Wir werden also immer ungeduldiger.

0: Einen wunderschönen Samstag euch allen. Radio Sascha Leifenland ist hier. Ich hoffe, ihr seid gut ausgeschlafen und genießt diesen Sommertag. Apropos Sommertag. Hier bei Radio Sascha Leifenland gibt's jetzt das Wetter auf die Ohren. Und die aktuelle heiße RSL-Temperatur.
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0: Die aktuelle RSL-Temperatur liegt zwischen 23 und 25 Grad. Den ganzen Tag Sonnenschein bei 32 Grad. Trinken, trinken, trinken und ansonsten diesen Tag genießen. Sonnenreich geht es dann auch durch den heutigen Abend bis 21.38 Uhr, dann geht sie unter, die Sonne. Und dann geht es durch eine wolkenlose, milde Nacht bei 17 Grad. Mein Mischpult hat einen Wackelkontakt, wie ihr merkt. Ja, mal. Na jetzt? Ja. Nun denn, morgen auch wieder so 32 Grad, Montag 31 Grad, Dienstag 32 Grad, Mittwoch 31 Grad, Donnerstag 31 Grad. Die ganze Woche bleibt es Eis. Uff, viel trinken.
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0: Guten Morgen.

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0: Heute sind wir quasi mit unserem Erlebnistipp auf dem Merziger Hausberg unterwegs. Wir wandern zum Kreuzberg mit der Kreuzbergkapelle. Auf dem Berg hoch über der Stadt steht die 1858 erbaute Kreuzbergkapelle. Von diesem Aussichtspunkt aus hat man die weite Landschaft, viele Merziger Stadtbezirke und einige der markanten Merziger Denkmäler im Blick. Unterhalb der Kapelle ist ein historischer Weinberg wieder mit Reben bestockt. Seit ein paar Jahren kümmert sich der Wein- und Kulturfreunde Kreuzberg Merzig e.V. um die Reben und nach der Weinlese gibt es nun echten Wein von der Saar in Merzig, den Kreuzbergwein.
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0: Samstagssendung bei Radio Saarschleifenland 105.1 und 106.1. Wir blättern mal wieder im Tagebuch der Großen Hits. Bitte schön, Kollege Christian Zimmert, du bist wieder dran.
1: 11. Juli 1988. Milli Vanilli sind mit Girl You Know It's True neu in den Charts. Rob und Fabrice lernen sich Ende der 80er in München bei einem Dance-Workshop kennen. Sie kommen ins Gespräch und verstehen sich direkt super. Sie haben einen ähnlichen Background. Beide kommen aus großen europäischen Städten. Beide stammen aus ärmlichen Verhältnissen und beide wollen als Sänger und Tänzer eine Karriere starten. Das läuft anfangs eher so mittel, bis der Produzent Frank Farian die beiden nach Frankfurt einlädt. Und er hat große Dinge mit ihnen vor. Am ersten Tag singen sie schon einen Song und planen für die nächsten Wochen die ersten Konzerte, sogar schon die erste Tour. Als Frank Farian am Abend aber nochmal über die Aufnahmen drüber hört, erschrickt er. Irgendwie hatte er währenddessen ein gutes Gefühl, aber jetzt ist er so gar nicht mehr zufrieden mit dem, was ihm da zu Ohren kommt. Also lässt er mehrere befreundete Sänger den Part noch einmal singen. Rob und Fabrice bleiben die Rollen als Tänzer und Frontmänner, die nur ihre Lippen bewegen. Und damit landen sie als Milli Vanilli und ja, auch in gewisser Form als Mogelpackung

0: Und seid ihr auch schon im Urlaubsmodus? Wo geht's dann bei euch hin? Bleibt ihr hier in Deutschland oder fliegt ihr weiter weg? Oder fahrt ihr mit dem Auto in eines unserer Nachbarländer? Oder wisst ihr es vielleicht noch gar nicht? Und verreist ihr diesmal spontan? Wenn ihr Inspiration braucht, wäre ja vielleicht ein Reisemagazin das Richtige. Denn da sind echte Profis am Werk, die auch professionell reisen und Trends setzen, lange sie bevor sie im Netz landen. Jetzt gibt's hier bei uns eine handverlesene Liste der Top-Reiseziele deutscher Reiseprofis. Mehr von Mario Hartwig.
1: Für die Liste wurden 157 Titelseiten der 8 reichweitenstärksten Reisemedien Deutschlands ausgewertet. Die Nummer 1 unter den Reiseexperten ist dabei Italien, so Katharina Prater, Sprecherin von Readly Deutschland.
2: Allerdings fliehen die Reiseprofis vor den im Netz überfluteten Adria-Stränden in die monumentale Ruhe der Dolomiten, der beliebtesten Region von Reiseexpertinnen, und zeigen, wie unberührt das deutsche Vita doch noch sein kann. Bei den realen Buchungen 2025 liegt Italien übrigens nur auf Platz 3.
1: Die realen Buchungen wurden nämlich auch als Vergleich herangezogen. Und dort ist Deutschland unangefochtener Spitzenreiter. Bei den Reiseexperten belegt Deutschland Platz 2.
2: Die beliebteste Region ist das Allgäu. Neben diesem Klassiker oder auch der Schwäbischen Alb finden sich immer mehr Regionen aus dem Norden und Osten auf den Covern wieder. Während Thüringen mit dem Thüringer Wald und den Weinbergen der Saale- und Struth-Region zum echten Rückzugsort avanciert, bietet im Norden die weitläufige Lüneburger Heide eine unberührte Naturidylle, fernab der überlaufenden Hotspots.
1: Auf dem 3. Platz der Cover-Analyse folgt Spanien mit Mallorca. Allerdings konzentrieren sich die Reiseredaktionen vor allem auf die abgeschiedene Sierra de Tramuntana und ihre alten Olivenhaine, Fincas und nur zu Fuß erreichbare Naturbuchten wie die Cala Figuera.
2: Platz 4 belegt Österreich mit den Ostalpen, einem perfekten Ort, um mal komplett abzuschalten. Und auf Platz 5 liegt Norwegen mit den Lofoten und der Insel Senja, also ganz im Norden.
1: Genau das richtige Reiseziel für alle, die echte Freiheit und Einsamkeit suchen. Ebenfalls in die Liste geschafft haben es Griechenland mit der Insel Kefalonia und ihren weißen Kieselstränden, Korsika und seine Bergdörfer, Kanada und die scheinbar ungezähmte Wildnis auf Vancouver Island, die Türkei und Kappadokien und
2: die Schweiz mit dem Berner Oberland, das Besucherinnen für seine Ruhe und tiefblaue versteckte Bergseen schätzen.
0: So, jetzt habt ihr jede Menge Input für euren nächsten Urlaub. Und falls ihr noch mehr braucht, gibt's den in vielen Reisemagazinen unter readly.com.

0: Es wird 11 Uhr.
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2: Ich bin Felix Becker. Eine Geiselnahme in einem Supermarkt in Berlin-Marienfelde ist nach über 11 Stunden beendet worden.
3: Ein Spezialeinsatzkommando stürmte am Vormittag den Markt und überwältigte den Täter mit einem Taser. Der Mann war mit einem Messer bewaffnet. Die als Geisel festgehaltene Kassiererin wurde befreit. Nach Angaben der Polizei wurden sowohl die Frau als auch der Täter verletzt. Der Mann hatte die Kassiererin am Abend kurz vor Ladenschluss in seine Gewalt gebracht. Zu den Hintergründen der Tat ist bislang nichts bekannt. Noah Ulrich, Redaktion.
2: US-Präsident Trump hat sich zu weiteren Gesprächen mit dem Iran bereit erklärt. Teheran weist jedoch zurück, die USA um Verhandlungen gebeten zu haben. Im Mittelpunkt möglicher Gespräche soll die Sicherheit der Schifffahrt in der Straße von Hormuz stehen. Die USA verlangen Garantien für freie Schifffahrtswege und drohen andernfalls mit militärischen Konsequenzen. Außenminister Wadefuhl sieht im Ukraine- und im Iran-Krieg eine Chance für Verhandlungen. Beide Konflikte könnten aus seiner Sicht nicht militärisch entschieden werden. Im Tagesspiegel sagte er, jetzt sei der richtige Zeitpunkt für einen ernsthaften Versuch, beide Kriege am Verhandlungstisch zu beenden. Die jüngsten Kämpfe könnten das letzte militärische Aufbäumen vor Verhandlungen sein. Im Süden Spaniens kämpfen über 500 Einsatzkräfte weiter gegen einen großen Waldbrand. Hubschrauber, Flugzeuge und Drohnen unterstützen die Löscharbeiten. Nach Behördenangaben werden in der Provinz Almería noch über 20 Menschen vermisst. Mindestens 12 Menschen kamen bei dem Feuer ums Leben. Viele Firmen in Deutschland sind nicht bereit, hier zu investieren. Laut einer Konjunkturumfrage des Instituts der deutschen Wirtschaft verzichtet jedes fünfte Unternehmen vollständig auf Investitionen. Die Umfrage liegt der Welt am Sonntag vor. Die meisten gaben an, dass vor allem hohe Arbeitskosten, Regulierung, hohe Steuern und hohe Energiekosten sie daran hindern, zu investieren. Bei der Bundesnetzagentur sind im ersten Halbjahr so viele Beschwerden über die Post eingegangen wie noch nie. Über 35.000 Verbraucher meldeten Probleme mit verlorenen, beschädigten oder verspäteten Briefen und Paketen. Im gleichen Zeitraum des Vorjahres waren es knapp 23.000 Beschwerden.
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2: Die aktuellen Temperaturen: Köln, Bonn 24 Grad, in Hamburg 21, ebenso in Bremen und Berlin, Dresden 22, Frankfurt am Main 25, ebenso auch in Stuttgart, München 23, Erfurt 21 und auch in Münster 21 Grad. Heute freundlich und trocken, die Höchstwerte liegen im Norden und Osten zwischen 25 und 30 Grad, im Süden und Westen zwischen 29 bis 35. Und die Aussichten: morgen ziehen im Norden hohe Wolkenfelder durch, im Osten bilden sich einige Quellwolken, sonst bleibt es sonnig oder locker bewölkt und trocken. Die Höchstwerte liegen im Norden zwischen 26 und 31, sonst zwischen 29 und 35 Grad.
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5: 11 Uhr und 4 Minuten ist es. Hier ist Radio Saarschleifenland, der Samstag. Ich bin Meeting Gabriel. Hallihallo.

0: Für Cyberkriminelle ist gerade die schönste Zeit des Jahres. Denn wenn wir die Sonnenbrille aufsetzen, um im Urlaub endlich mal auszuspannen, haben sie oft freie Fahrt. Wenn's richtig dumm läuft, können sie uns die heiß ersehnte Auszeit damit gehörig vermasseln. Weil wir vor lauter Entspannung auch schnell nachlässig werden und es braucht nicht mal unbedingt Kriminelle, die einem in die Poolparade zu fahren. Oder habt ihr einen Plan B, falls euer Smartphone plötzlich den Geist aufgibt? Warum der wichtig ist, wie der aussehen sollte und wie ihr Cyberkriminellen im Urlaub immer einen Schritt voraus seid, das verrät uns Helke Michael. Danke, Helke.
1: Sich im Urlaub ausschließlich aufs Smartphone zu verlassen, ist keine gute Idee. Ist der Akku plötzlich leer, geht es kaputt oder verloren, kann die ganze Reiselaune den Bach runtergehen. Eine geladene Powerbank gehört daher immer mit in die Tasche, aber nicht nur. So der IT-Sicherheitsexperte Philipp Plum von ESET.
2: Auch wenn es typisch deutsch ist, man sollte sich immer bestimmte Sachen ausdrucken, beispielsweise Bordkarten fürs Flugzeug oder auch die ersten Hotelbuchungen, genauso wie Adressen vor Ort, Telefonnummern vom Reiseveranstalter. Die sollte man immer in physischer, analoger Form mit sich mitführen.
1: Was man natürlich auch nie vergessen darf, gerade im Urlaub, wenn wir entspannt sind und deshalb nicht immer so genau hinschauen, sind wir für Cyberkriminelle leichte Beute. Drei Maschen haben sich besonders bewährt.
2: Das sind Phishing-Mails, in denen angeblich der Reiseveranstalter auf interessante Angebote, Gutscheine oder auch auf eine fehlerhafte Zahlung hinweist und deswegen nochmal die Daten verifizieren möchte. Andere Sache sind gefälschte QR-Codes. Das heißt, da werden QR-Codes von legitimen Diensten wie einem Parkautomaten einfach mit einem gefakten überklebt und man wird dann auf eine Phishing-Seite weitergeleitet, wenn man dann diesen Code abfotografiert. Und die dritte Sache, das sind immer noch gefakte WLAN-Zugänge, die dann die Daten abgreifen, wenn man sich denn auf dieses WLAN einwählt.
1: Auch bei echten, von Hotels oder Cafés angebotenen WLANs sollte man vorsichtig sein. Für Cyberkriminelle ist es leicht, sich über die stets gleichbleibenden Passwörter Zugang zu unseren Daten zu verschaffen.
2: Auf jeden Fall ratsam ist es im Urlaub, wenn man es denn machen muss, Online-Banking nur über das eigene Gerät, über den eigenen Mobilfunk durchzuführen, nicht über fremde WLANs. Im besten Fall auch immer einen VPN-Dienst aktiviert haben, der dann die gesamte Kommunikation zwischen Gerät und Internet verschlüsselt. Damit fährt man auf jeden Fall auf der sicheren Seite. Und sehr wichtiger Punkt schon, bevor der Urlaub beginnt, die Geräteortung auf den eigenen Geräten aktiviert zu haben, damit man, wenn im schlimmsten Fall dieses Gerät verloren geht, das Gerät wieder orten kann oder halt, wenn es geklaut wurde, aus der Ferne sperren kann, sodass Cyberkriminelle keinen Zugriff auf die darauf gespeicherten Daten erhalten.
0: Wer das Smartphone übrigens als Backup nutzen will, um bei den Behörden etwas in der Hand zu haben, falls Personalausweis oder Reisepass verloren gehen, Fotos davon sollten immer durch Passwörter oder besser noch eine Zwei-Faktor-Authentifizierung geschützt sein. Noch mehr Tipps und Infos dazu gibt's im Netz.

0: Wolf hat mit ihren Romanen früh gegen das patriarchale System rebelliert. Und genau dieser Geist steckt in der ersten filmischen Adaption ihres gleichnamigen Romans Virginia Woolf's Night and Day, die jetzt ins Kino kommt. Vor der Kamera stehen unter anderem Harley Bennett, Elias Mbarek und Lily Allen. Im Mittelpunkt der Geschichte eine junge Astronomin, die mit den gesellschaftlichen Erwartungen bricht. Ein Film über Selbstbestimmung, Mut und die Frage, ob Verstand und Gefühl wirklich Gegensätze sind? Mein Kollege Matthias Pelasch berichtet.
1: London 1910. Catherine Hilbery ist hochbegabt und fasziniert von den Sternen. Sie will studieren, doch ihre Familie hat andere Pläne. Eine arrangierte Ehe mit ihrem ältesten Freund William.
2: Nein, ich will dich nicht heiraten. Ich habe andere Pläne.
3: Wir haben beide ein Hobby. Ich die Poesie und du die Astrologie.
2: Astronomie.
3: Ja, Astronomie, Verzeihung.
1: Mit Unterstützung ihres Cousins Cyril verschafft sie sich als Mann verkleidet Zugang zu wissenschaftlichen Kreisen. Ein Bereich, der Frauen eigentlich verwehrt ist.
4: Na dann los geht's. Finde einen Weg, um bald zu veröffentlichen. Hopp, hopp.
5: Oh, oh, oh, oh. Ruhe bitte, Gentlemen. Die Astronomische Gesellschaft steht heute vor einer richtungsweisenden Wahl. Und zwar, ob Frauen die Mitgliedschaft erlaubt werden soll.
1: Die starrsinnigen Wissenschaftler schließen Frauen weiterhin konsequent vom akademischen Betrieb aus. Zu allem Übel entdeckt ihr Vater ihre Ambitionen und will ihren Plänen ein Ende setzen.
6: Was soll die Maskerade? Antworte.
2: Ich will einfach nur studieren.
6: Kommt absolut nicht in Frage. Du wirst heiraten und Ehefrau sein.
1: Desillusioniert erwägt Catherine schließlich, der Heirat zuzustimmen, um ihre Forschung zumindest im Hintergrund weiterverfolgen zu können. Bis sie die Frauenrechtlerin Mary Datchet kennenlernt, die die junge Astronomin in ihren Träumen bestärkt.
7: Ich will mich bewerben in Cambridge. Ich will Beweise suchen für meine These. Ich will ein Labor.
8: Studiere hier.
1: Dann lernt Catherine den charmanten Editor Ralph kennen, der sie völlig aus dem Konzept bringt.
9: Kann ich helfen?
7: Fremden Kerlen auf Dächern vertraue ich nicht. Jedenfalls nicht solchen mit Löchern in der Weste.
9: Sind Äußerlichkeiten so wichtig für Sie?
7: Nein, ich bin nur vorsichtig.
9: Und deshalb klettern Sie auf Dächern herum mit dem zerbrochenen Fernrohr?
1: Doch aus Angst, ihre Unabhängigkeit für einen Mann opfern zu müssen, blockt sie zunächst alle Annäherungsversuche ab. Ihre wissenschaftliche Arbeit hat oberste Priorität und für die will sie kämpfen, gegen alle Widerstände. Doch kann sie nicht beides haben?
10: Du bist so beschäftigt mit den Sternen, dass du nicht siehst, was genau vor dir ist.
11: Ist es so abwegig für sie, sich vorzustellen, dass ein Mann den Erfolg einer Frau unterstützen will?
0: Eine kluge und humorvolle Erkundung von Freiheit, Nähe und Selbstbestimmung, radikal modern und absolut zeitlos. Virginia Woolf's Night and Day startet jetzt im Kino.

0: Und hier ist er, der Samstag bei Radio Saarschleifland. Für euch habe ich jetzt das Wetter. Ich schwitze jetzt schon bei der aktuellen RSL-Temperatur.
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0: Die aktuelle RSL-Temperatur liegt zwischen 27 und 29 Grad, meine Damen und Herren. Die Sonne scheint. Maximal heute Nachmittag 32 Grad. So geht's eigentlich bis Donnerstag weiter. Immer so mal 31, mal 32 Grad. Es ist heiß, es bleibt heiß. Es ist ein richtig geiler, heißer Sommer. Um 21 Uhr und 38 ist Sonnenuntergang. Und die Nächte werden und bleiben auch mild. So, das war's. Kurz und knackig.
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0: Schönes Wochenende.

0: dunkel, geheimnisvoll und voller Leben. In der Tiefsee, mehrere tausend Meter unter der Wasseroberfläche, leuchten bizarre Fische, schweben riesige Quallen durch die Finsternis und wachsen jahrtausendalte Korallen und Schwämme. Es ist der größte, noch unberührte Lebensraum unseres Planeten und einer, über den wir bis heute sehr wenig wissen. Doch genau dort könnten schon bald riesige Maschinen nach wertvollen Rohstoffen graben. Noch ist Tiefseebergbau verboten, doch der Druck wächst. Auf der Jahrestagung der Internationalen Meeresbodenbehörde ISA wird in den kommenden Wochen 13. bis 31. Juli auf Jamaika erneut über die Zukunft der Tiefsee verhandelt. Warum Umweltverbände vor einem Goldrausch in der Tiefsee warnen, weiß meine Kollegin Helke Michael.
1: Die Tiefsee ist der größte zusammenhängende Lebensraum der Erde und gleichzeitig einer der am wenigsten erforschten. Trotzdem sollen hier riesige Maschinen ganze Flächen abtragen, um Rohstoffe wie Nickel, Kobalt, Kupfer oder Mangan abzubauen. Noch ist das verboten, doch der Druck wächst unter dem Vorwand der Energiewende.
2: Aber nach aktuellen Studien brauchen wir dafür keine Mineralien aus der Tiefsee. Viel wichtiger sind andere Maßnahmen wie Recycling, eine funktionierende Kreislaufwirtschaft oder langlebigere Produkte und neue Batterietechnologien, die mit weniger kritischen Rohstoffen auskommen.
1: Erklärt Martin Webeler vom WWF. Die Energiewende und der Schutz der Tiefsee schließen sich also nicht aus. Außerdem spielt die Tiefsee eine wichtige Rolle für das Leben auf der Erde.
2: Sie speichert enorme Mengen Kohlenstoff und hilft auch dabei, das Klima zu stabilisieren. Wir wissen, dass viele dieser Ökosysteme unglaublich langsam wachsen. Das bedeutet aber auch, dass was wir heute zerstören, kann sich möglicherweise über Jahrtausende nicht mehr erholen, wenn es sich überhaupt erholen kann.
1: Genau deshalb fordern Umweltverbände ein Moratorium und sind mit dieser Forderung auch nicht allein.
2: Inzwischen sind das mehr als 40 Staaten, darunter auch Deutschland, die sich für eine vorsorgliche Pause oder ein Moratorium aussprechen. Daneben unterstützen auch über 1000 Wissenschaftlerinnen und Wissenschaftler diese Forderung, sowie auch zahlreiche internationale Unternehmen, darunter Autohersteller, Elektronikkonzerne und Technologiefirmen, die erklärt haben, dass sie keine Rohstoffe aus dem Tiefsee Bergbau beziehen wollen.
1: Und ihre Erwartungen an die Internationale Meeresbodenbehörde und die aktuellen Verhandlungen sind ganz klar.
2: Aus Sicht des WWF ist entscheidend, dass es keine unverantwortbare Entscheidung für den Tiefseebergbau gibt. Solange wir die ökologischen Folgen nicht ausreichend kennen und kein wirksamer Schutz der Meeresumwelt gewährleistet werden kann, sollte auch der Abbau nicht beginnen. Die Tiefsee ist nun mal auch das gemeinsame Erbe der Menschheit und deshalb sollte hier auch das Vorsorgeprinzip gelten und nicht die kurzfristigen wirtschaftlichen Interessen.
0: Kampf um die Tiefsee. Ob der Tiefseebergbau eines Tages erlaubt wird oder ob zunächst das Vorsorgeprinzip gilt, darüber wird derzeit international verhandelt. Mehr Infos rund um das Thema gibt's im Netz unter wwf.de.

0: Wir kommen zum Radio Saarschleifenland Erlebnistipp.
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0: Heute sind wir quasi mit unserem Erlebnistipp auf dem Merziger Hausberg unterwegs. Wir wandern zum Kreuzberg mit der Kreuzbergkapelle. Auf dem Berg hoch über der Stadt steht die 1858 erbaute Kreuzbergkapelle. Von diesem Aussichtspunkt aus hat man die weite Landschaft, viele Merziger Stadtbezirke und einige der markanten Merziger Denkmäler im Blick. Unterhalb der Kapelle ist ein historischer Weinberg wieder mit Reben bestockt. Seit ein paar Jahren kümmert sich der Wein- und Kulturfreunde Kreuzberg Merzig e.V. um die Reben und nach der Weinlese gibt es nun echten Wein von der Saar in Merzig, den Kreuzbergwein.
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0: Es wird 12 Uhr.
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2: Ich bin Felix Becker. Eine Geiselnahme in einem Supermarkt in Berlin-Marienfelde ist nach über 11 Stunden beendet worden.
3: Ein Spezialeinsatzkommando stürmte am Vormittag den Markt und überwältigte den Täter mit einem Taser. Der Mann war mit einem Messer bewaffnet. Die als Geisel festgehaltene Kassiererin wurde befreit. Nach Angaben der Polizei wurden sowohl die Frau als auch der Täter verletzt. Der Mann hatte die Kassiererin am Abend kurz vor Ladenschluss in seine Gewalt gebracht. Zu den Hintergründen der Tat ist bislang nichts bekannt. Noah Ulrich, Redaktion.
2: US-Präsident Trump hat sich zu weiteren Gesprächen mit dem Iran bereit erklärt. Teheran weist jedoch zurück, die USA um Verhandlungen gebeten zu haben. Im Mittelpunkt möglicher Gespräche soll die Sicherheit der Schifffahrt in der Straße von Hormuz stehen. Die USA verlangen Garantien für freie Schifffahrtswege und drohen andernfalls mit militärischen Konsequenzen. Außenminister Wadephul sieht im Ukraine- und im Iran-Krieg eine Chance für Verhandlungen. Beide Konflikte könnten aus seiner Sicht nicht militärisch entschieden werden. Im Tagesspiegel sagte er, jetzt sei der richtige Zeitpunkt für einen ernsthaften Versuch, beide Kriege am Verhandlungstisch zu beenden. Die jüngsten Kämpfe könnten das letzte militärische Aufbäumen vor Verhandlungen sein. Im Süden Spaniens kämpfen über 500 Einsatzkräfte weiter gegen einen großen Waldbrand. Hubschrauber, Flugzeuge und Drohnen unterstützen die Löscharbeiten. Nach Behördenangaben werden in der Provinz Almería noch über 20 Menschen vermisst. Mindestens 12 Menschen kamen bei dem Feuer ums Leben. Viele Firmen in Deutschland sind nicht bereit, hier zu investieren. Laut einer Konjunkturumfrage des Instituts der deutschen Wirtschaft verzichtet jedes 5. Unternehmen vollständig auf Investitionen. Die Umfrage liegt der Welt am Sonntag vor. Die meisten gaben an, dass vor allem hohe Arbeitskosten, Regulierung, hohe Steuern und hohe Energiekosten sie daran hindern, zu investieren. Bei der Bundesnetzagentur sind im ersten Halbjahr so viele Beschwerden über die Post eingegangen wie noch nie. Über 35.000 Verbraucher meldeten Probleme mit verlorenen, beschädigten oder verspäteten Briefen und Paketen. Im gleichen Zeitraum des Vorjahres waren es knapp 23.000 Beschwerden.
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2: Die aktuellen Temperaturen: Köln, Bonn 24 Grad, in Hamburg 21, ebenso in Bremen und Berlin, Dresden 22, Frankfurt am Main 25, ebenso auch in Stuttgart, München 23, Erfurt 21 und auch in Münster 21 Grad. Heute freundlich und trocken, die Höchstwerte liegen im Norden und Osten zwischen 25 und 30 Grad, im Süden und Westen zwischen 29 bis 35. Und die Aussichten: morgen ziehen im Norden hohe Wolkenfelder durch, im Osten bilden sich einige Quellwolken, sonst bleibt es sonnig oder locker bewölkt und trocken, die Höchstwerte liegen im Norden zwischen 26 und 31, sonst zwischen 29 und 35 Grad.
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5: Mahlzeit, 12:04 ist es, hier ist Radio Saarschleifenland, der Samstag, ich bin Metin Gamriel.

0: Kinder, wie die Zeit vergeht. 10 Jahre ist es bereits her, dass die mutige Fajana im gleichnamigen Disney-Animationsabenteuer zum ersten Mal unsere Herzen eroberte. Also meins nicht, aber jetzt setzt sie auf der großen Kinoleinwand erneut die Segel, um sich über das Riff ihrer Heimatinsel hinauszuwagen, um ihr Volk zu retten. Und zwar in der wunderbaren Disney-Realverfilmung Fajana.
1: Ich kenne ein ganz tolles Mädchen. Sie hebt sich von allen ab. Sie liebt das Meer, ihre Insel. Macht die Familie sehr stolz.
2: Fajana, hör mir zu. Jenseits unseres Riffs lauern Dämonen in der Finsternis. Fajana. Der Ozean hat dich auserwählt. Finde Maui. Bring das Herz nach Tefiti zurück und rette die Welt.
3: Dank starkem Rückenwind findet Vajana den gesuchten Maui ziemlich schnell.
4: Maui, Halbgott des Windes und des Meeres.
5: Held der Seefahrer.
4: Hä?
5: Es heißt korrekt Maui. Formwandler, Halbgott des Windes und des Meeres. Held der Seefahrer. Ah, Seefahrerinnen. Fahrer und Fahrerinnen.
4: Dankeschön.
5: Voll gerne.
3: Doch als sie den gewieften Halbgott um Hilfe bittet, lässt der Vajana erstmal ein bisschen zappeln.
5: Ich gehe nicht mit einer Sterblichen auf eine Mission.
4: Meine Insel, mein Volk, wird nicht überleben, wenn wir das nicht hinkriegen. Der Ozean hat mich auserwählt. Und er wählte auch dich.
3: Und deshalb stürzen sie sich dann doch noch gemeinsam ins Abenteuer.
5: Hör zu, Prinzessin. Wenn du das wirklich willst, liegt ein Ozean voller Gefahren vor dir.
4: Ich bin keine Prinzessin. Ich bin die Tochter des Chiefs. Die Zukunft meines Volkes.
5: Bereit, eine Heldin zu sein?

0: Ahoi, ihr Landratten! In unserem heutigen Game-Tipp nehmen wir Kurs auf die Karibik und mischen uns unter die Piraten. Denn einer der beliebtesten Reihe der Assassin's Creed-Spielerreihe wurde grafisch und technisch grundlegend neu überarbeitet und ist jetzt erschienen. Assassin's Creed Black Flag Resinged. Welche Neuerungen das Piratenabenteuer an Bord hat und wie das perfekte Karibik-Feeling entsteht, dazu jetzt ein Beitrag von Paula Neumann.
1: Also, seid ihr auf Beute und Abenteuer aus? Ist Captain Edward Kenway euer Mann?
2: Selbst der gefürchtete Pirat Blackbeard respektierte Edward Kenway. Der Freibeuter und Assassine machte ab 2013 in Assassin's Creed Black Flag die Karibik unsicher. Nun wurde das Spiel komplett überarbeitet und sticht mit neuem Look und alten Stärken wieder in See. Paul Fu ist der Creative Director von Black Flag Resynced.

0: Höhe.
1: Um sicherzustellen, dass wir ein authentisches Erlebnis schaffen und dem Geist von Black Flag treu bleiben, haben wir den ursprünglichen Creative Director und den Lead Writer konsultiert. Außerdem haben wir mit Historikern zusammengearbeitet, damit die Karibik im Spiel glaubwürdig wirkt.
2: Auch spielerisch hat sich einiges getan. Es gibt zusätzliche Inhalte, neue Charaktere und wichtige Verbesserungen. Damit ist Black Flag Resynced nicht nur eine würdige Neufassung des Klassikers, sondern auch ein modernes Piratenabenteuer.
3: Für alle, die Lust auf ein spannendes Piratenabenteuer im komplett neuen Look haben, Assassin's Creed Black Flag Resynced ist für PC, PS5 sowie Xbox Series X und S erhältlich. 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Übrigens, Ubisoft hat zum Release des Spiels in der Karibik einen echten Goldschatz im Wert von 500.000 Dollar versteckt. Vielleicht wollte er selbst auf Schatzsuche gehen. goldandcrystal.eu/de. Viel Vergnügen, aber jetzt anrufen.

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0: Und hier ist er, der Samstag bei Radio Saarschleifenland. Für euch habe ich jetzt das Wetter. Ich schwitze jetzt schon bei der aktuellen RSL-Temperatur.
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0: Die aktuelle RSL-Temperatur liegt zwischen 27 und 29 Grad. Meine Damen und Herren, die Sonne scheint. Maximal heute Nachmittag 32 Grad. So geht's eigentlich bis Donnerstag weiter. Immer so mal 31, mal 32 Grad. Es ist heiß, es bleibt heiß. Es ist ein richtig geiler, heißer Sommer. Um 21 Uhr und 38 ist Sonnenuntergang. Und die Nächte werden und bleiben auch mild. So, das war's. Kurz und knackig.
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0: Schönes Wochenende.

0: langsam geht's Richtung Feierabend. Hier ist der Samstag bei Radio Saarschleifenland fast schon gewesen. Na Mädels, wart ihr in den 90ern Sascha-Fans? Habt ihr auch gekriegt, wenn ihr ihn irgendwo gesehen oder gehört habt? Jetzt könnt ihr ihn nochmal hören. Wir blättern im Tagebuch der Großen Hits. Bitte schön, Kollege Christian Zimmet.
1: 11. Juli 1999. Sascha ist mit I Feel Lonely neu in den deutschen Singlecharts. Ein Song über die Einsamkeit. Sascha singt davon, wie sehr er sich die Liebe in sein Leben wünscht. Eine Partnerin, die fest an seiner Seite steht. Alle anderen Kerle haben ja auch hübsche Frauen an ihrer Seite. Warum also er nicht? Er erzählt davon, wie er sich jede Nacht wünscht, jetzt nicht alleine zu sein. Ein toller Song, denn hier geht's zwar um ein eigentlich trauriges Thema, aber das Ganze ist mit einem so locker leichten Sound verbunden, dass der Song gar nicht so schwerfällig klingt, sondern vielmehr entspannt und aufbauend. Und das liegt vor allem wohl auch daran, dass Sascha hier so ein paar Einflüsse aus dem Reggae mit in den Song bringt. Das heißt also, auch wenn es eigentlich ein trauriges Thema ist, es klingt so ein bisschen nach Jamaika. Und so kann man I Feel Lonely auch heute noch als entspannte Nummer in der Sommerzeit hören. Denn aus der Mode kommt weder das Thema noch der Song. Und Sascha wird ohnehin für immer kurz.

0: Wir kommen zum Radio Saarschleifenland Erlebnistipp.
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2: Besuchen Sie den Tier- und Archepark im Plättelbornweg in Merzig. Der Park beherbergt vom Aussterben bedrohte Nutztierarten wie zum Beispiel Karakulschafe, Thüringer Waldziege, Hinterwälder Rinder und viele, viele mehr. Der Park ist immer bei freiem Eintritt für Sie geöffnet.
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0: Oh, das war ja wieder ein schöner Hit. Radio Saarschleifenland, der Samstag hier gewesen.
3: Ah. Wir wünschen euch ein schönes Wochenende.
0: Genau.

0: so, ne? Richtung 13 Uhr. Und da frage ich mich. Tja, wer weiß.
1: Ist es wirklich schon so spät?
0: Es könnte Uli Suhmann sein.
2: Wer hat an der Uhr gedreht?
0: Weil er möchte, dass ich Feierabend habe. Ein guter Uli ist das.
2: Schade.
0: Ja, schon.
2: Dass es sein ist für heute wirklich schön.
0: Für heute ja.
3: Auf Wiedersehen.
0: Auf Wiedersehen. Hey, ich wünsche euch ein wunderschönes Wochenende. Macht was draus, genießt euer Leben in vollen Zügen, aber nicht bei der Bahn. Ich bin Meeting Emery, wir hören uns Montagmorgen pünktlich um 6 wieder. Also macht's gut, tschüss.
4: Tschüss.

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0: Es wird 13 Uhr.
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2: Ich bin Felix Becker. US-Präsident Trump hat sich zu weiteren Gesprächen mit dem Iran bereit erklärt.
3: Teheran bestreitet jedoch, die Vereinigten Staaten um Verhandlungen gebeten zu haben. Im Mittelpunkt möglicher Gespräche soll die Sicherheit der Schifffahrt in der Straße von Hormus stehen. Die USA verlangen Garantien für freie Seewege und drohen andernfalls mit militärischen Konsequenzen. Timo Wiesner, Redaktion.
2: Die Geiselnahme in einem Supermarkt in Berlin-Marienfelde ist nach über 11 Stunden beendet worden. Spezialkräfte stürmten am Vormittag den Markt und überwältigten den Täter mit einem Taser. Der Mann wurde leicht verletzt festgenommen. Die Kassiererin erlitt einen Schock. Zu den Hintergründen der Tat wird noch ermittelt. Im Süden Spaniens kämpfen hunderte Einsatzkräfte weiter gegen einen schweren Waldbrand. Gleichzeitig wird nach mindestens 23 Vermissten gesucht. Nach Behördenangaben kamen bislang mindestens 12 Menschen ums Leben. Hohe Temperaturen und starker Wind erschweren die Löscharbeiten. Als Brandursache wird der Einsturz einer Stromleitung vermutet. Die Musikbranche hat ein freiwilliges Kennzeichnungssystem für den Einsatz von künstlicher Intelligenz vorgestellt. Künftig soll erkennbar sein, ob Musik vollständig mit KI erzeugt oder nur mit Hilfe von KI erstellt wurde. Die Kennzeichnung soll auch bei Streaming-Diensten genutzt werden. Anbieter wie Spotify und Apple Music haben sich dazu bislang nicht geäußert. Viele Firmen in Deutschland sind nicht bereit, hier zu investieren. Laut einer Konjunkturumfrage des Instituts der deutschen Wirtschaft verzichtet jedes 5. Unternehmen vollständig auf Investitionen. Die Umfrage liegt der Welt am Sonntag vor. Die meisten gaben an, dass vor allem hohe Arbeitskosten, Regulierung, hohe Steuern und hohe Energiekosten sie daran hindern, zu investieren. Bei der Bundesnetzagentur sind im ersten Halbjahr so viele Beschwerden über die Post eingegangen wie noch nie. Über 35.000 Verbraucher meldeten Probleme mit verlorenen, beschädigten oder verspäteten Briefen und Paketen. Im gleichen Zeitraum des Vorjahres waren es knapp 23.000 Beschwerden.
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2: Die aktuellen Temperaturen: Köln-Bonn 28 Grad, Hamburg 25, Bremen 26, Berlin 24, Dresden 25, Frankfurt am Main 29, Stuttgart 30, München 28, Erfurt 25 und Münster 28 Grad. Heute freundlich und trocken, die Höchstwerte liegen im Norden und Osten zwischen 25 und 30 Grad, im Süden und Westen zwischen 29 bis 35. Und die Aussichten: morgen ziehen im Norden hohe Wolkenfelder durch, im Osten bilden sich einige Quellwolken, sonst bleibt es sonnig oder locker bewölkt und trocken. Die Höchstwerte liegen im Norden zwischen 26 und 31, sonst zwischen 29 und 35 Grad.
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1: Und damit hallo und herzlich willkommen zur 1157. Ausgabe der Happy Days mit neuen Hits von gestern. In den nächsten zwei Stunden, da hören wir wieder Titel, die in genau dieser Kalenderwoche im Laufe der letzten rund 40 Jahre in die deutschen Singlecharts eingestiegen sind. Wir hören Titel, die sich nur in den amerikanischen Singlecharts platzieren konnten, sowie Nummer 1 Hits aus aller Herren Länder. Und wer ist da heute so alles dabei? Das verrät uns Ted.
2: Hallo, heute hören wir unter anderem neue Hits von Colby Calliott, Co. und Touché, amerikanische Hits von Katrina and the Waves, Alger Row und After Seven, und Nummer 1 Hits aus Japan, Frankreich und den USA.
1: Und die erste Dame heute, das war die große Tina Charles. Die war bereits im Jahre 1976 erfolgreich mit dem Titel, von dem wir einen Remix hörten, das erfolgreich war im Jahre 1987. Es war insgesamt ihr 10. Hit. Das war der Titel I Love to Love, but my baby just loves to dance. Wie gesagt, das war die große Tina Charles. Und jetzt insgesamt der 38. Hit in Deutschland für die Gruppe mit dem Namen The Bee Gees. Ein Neuzugang aus dem Juli des Jahres 1983. Musik aus dem Film Stayin' Alive. Hier ist ein Lied über The Woman in You.

0: Wir wissen leider nicht genau, wer diese Band hier ist, denn sie tritt inkognito auf. Das war ihr dritter Hit in den deutschen Singlecharts. Das war ein Neuzugang im Juli des Jahres 1982. Der Titel Don't You Worry About a Thing.
1: Inkognito ist eine britische Band, die 1980 gegründet wurde. Wichtigstes Mitglied war der Gitarrist Jean-Paul Monique. Die Mitglieder hatten sich bei der Band Night of the World kennengelernt. In die deutschen Charts konnte die Gruppe 4 Hits bringen. Don't You Worry About a Thing war der dritte und erreichte 1992 Platz 46.

Das war ein Titel, der schwer abzusagen ist, denn das war ein Lied über Du. Es war der dritte Hit in Deutschland von Crow, der war neu im Juli des Jahres 2012. Ja, und ist ja eine Dame, die hat das eigentlich nicht nötig zu singen. Viele sagen, sie hätte es auch sein lassen sollen. Dies ist ihr erster Hit, ein Neuzugang im Juli des Jahres 2006. Hier ist Paris und der Titel Stars.

Er hatte den großen Hit, der heißt The One and Only. Dies der Nachfolgehit und der war noch im Juli des Jahres 1991. Das war Chesney Hawkes und der Hit I'm Not a Boy. Und jetzt haben wir Pech mit einem Neuzugang aus dem Juli des Jahres 1994. Der Hit heißt Smile.

0: Das war der vorletzte Hit in den deutschen Single Charts für Milk & Sugar. Der Titel war neu im Juli des Jahres 2011 und da heißt Hiyama Pata Pata.
1: Milk & Sugar ist ein deutsches DJ-Duo. Die Mitglieder heißen Michael Kronenberger und Stefan Harning. Gegründet wurde die Formation 1997. Zwischen 2001 und 2014 konnten die beiden neuen Titel in die deutschen Charts bringen. Ihre Bearbeitung von Miriam Makebas Hit Pata Pata von 1968 war 2011 ihr 8. Hit und erreichte die 33.

Das war ein Herr, den man eigentlich besser als Produzenten kennt. Dies hier ist ein einziger Hit in den deutschen Singlecharts als Interpret. Und es war ein Neuzugang im Juli des Jahres 1988. Sein Name Narada Michael Walden. Und das war der Hit, der heißt Divine Emotion. Dies hier eine Band aus Atlanta in Georgia. Die hatte ihren größten Hit im Frühjahr des Jahres 86 mit dem Titel The Finest. Dies hier war der Nachfolgehit. Der war neu im Juli des Jahres 86. Hier ist die SOS Band. Und hier ist der Hit, der heißt Borrowed Love.

Ihr Name ist Colby Kellyett und sie kennt sich mit Sonne aus, denn sie stammt aus Kalifornien. Dies hier war ihr 8. Hit in den deutschen Singlecharts, der wurde im Juli des Jahres 2011 und er heißt Brighter Than the Sun. Als im Jahre 2008 der Superstar in Deutschland gesucht wurde, da war dieser Herr hier nur auf dem 2. Platz zu finden. Sein Name ist Fadi Malouf. Dies hier war sein 1. Hit in den deutschen Singlecharts und der größte, der war nur im Juli 2008 und er heißt Blessed. Hello.

0: Das war jetzt weiter in den deutschen Single-Charts und es war ein 90er im Juli des Jahres 1987. Das waren Living in a Box unter Titel Scales of Justice.
1: Die Gruppe Living in a Box wurde 1985 in Sheffield in England gegründet. Benannt hat sich die Formation nach dem ersten Song, den sie aufnahm. Living in a Box war dann auch ihr erster und größter Hit bei uns. Er erreichte 1987 Platz 4 der Charts. Scales of Justice war der zweite Hit und erreichte im selben Jahr Platz 35.

Das war ihr erster Verkaufshit in den deutschen Single-Charts seit 3 Jahren. Ein Neuzugang im Juli des Jahres 1992. Das waren Smokey und das war der Hit, der heißt You're So Different Tonight. Tja, jetzt noch die Gruppe mit dem Namen Touché mit ihrem ersten Hit. Der war im Juli des Jahres 97 und der heißt I Can't Get No Sleep. Baby.

0: Es wird 14 Uhr.
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2: Ich bin Felix Becker. US-Präsident Trump hat sich zu weiteren Gesprächen mit dem Iran bereit erklärt.
3: Teheran bestreitet jedoch, die Vereinigten Staaten um Verhandlungen gebeten zu haben. Im Mittelpunkt möglicher Gespräche soll die Sicherheit der Schifffahrt in der Straße von Hormus stehen. Die USA verlangen Garantien für freie Seewege und drohen andernfalls mit militärischen Konsequenzen. Timo Wiesner, Redaktion.
2: Die Geiselnahme in einem Supermarkt in Berlin-Marienfelde ist nach über 11 Stunden beendet worden. Spezialkräfte stürmten am Vormittag den Markt und überwältigten den Täter mit einem Taser. Der Mann wurde leicht verletzt festgenommen. Die Kassiererin erlitt einen Schock. Zu den Hintergründen der Tat wird noch ermittelt. Im Süden Spaniens kämpfen hunderte Einsatzkräfte weiter gegen einen schweren Waldbrand. Gleichzeitig wird nach mindestens 23 Vermissten gesucht. Nach Behördenangaben kamen bislang mindestens 12 Menschen ums Leben. Hohe Temperaturen und starker Wind erschweren die Löscharbeiten. Als Brandursache wird der Einsturz einer Stromleitung vermutet. Die Musikbranche hat ein freiwilliges Kennzeichnungssystem für den Einsatz von künstlicher Intelligenz vorgestellt. Künftig soll erkennbar sein, ob Musik vollständig mit KI erzeugt oder nur mit Hilfe von KI erstellt wurde. Die Kennzeichnung soll auch bei Streaming-Diensten genutzt werden. Anbieter wie Spotify und Apple Music haben sich dazu bislang nicht geäußert. Viele Firmen in Deutschland sind nicht bereit, hier zu investieren. Laut einer Konjunkturumfrage des Instituts der deutschen Wirtschaft verzichtet jedes 5. Unternehmen vollständig auf Investitionen. Die Umfrage liegt der Welt am Sonntag vor. Die meisten gaben an, dass vor allem hohe Arbeitskosten, Regulierung, hohe Steuern und hohe Energiekosten sie daran hindern, zu investieren. Bei der Bundesnetzagentur sind im ersten Halbjahr so viele Beschwerden über die Post eingegangen wie noch nie. Über 35.000 Verbraucher meldeten Probleme mit verlorenen, beschädigten oder verspäteten Briefen und Paketen. Im gleichen Zeitraum des Vorjahres waren es knapp 23.000 Beschwerden.
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2: Die aktuellen Temperaturen: Köln-Bonn 28 Grad, Hamburg 25, Bremen 26, Berlin 24, Dresden 25, Frankfurt am Main 29, Stuttgart 30, München 28, Erfurt 25 und Münster 28 Grad. Heute freundlich und trocken, die Höchstwerte liegen im Norden und Osten zwischen 25 und 30 Grad, im Süden und Westen zwischen 29 bis 35. Und die Aussichten: morgen ziehen im Norden hohe Wolkenfelder durch, im Osten bilden sich einige Quellwolken, sonst bleibt es sonnig oder locker bewölkt und trocken. Die Höchstwerte liegen im Norden zwischen 26 und 31, sonst zwischen 29 und 35 Grad.
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Dies hier ist die 1157. Ausgabe der Happy Days mit neuen Hits von gestern. Und an dieser Stelle des Programms, da hören wir Top 20 Hits aus den USA, die es nie in die deutschen Verkaufscharts gebracht haben. Und los ging's heute mit dem einzigen Top 20 Hit in Amerika für Al Jarreau. Der war neu im Juli des Jahres 1981 und er heißt We're in this love together. Tja, für diese Band hier war dies bereits ihr 21. Top 20 Hit in Amerika. Der war neu im Juli des Jahres 84 aus dem Album 17, hier in Chicago und Hard Habit to Break.

0: Für diesen Herrn hier wird es bereits sein dritter Top-20-Hit in den Single-Charts in den USA. Der dritte aus seinem Debütalbum. An uns gegangen im Juli des Jahres 1988. Das war Rick Astley und It Would Take a Strong, Strong Man.
1: It Would Take a Strong, Strong Man wurde vom Autoren- und Produzententeam Stock Aitken Waterman für Rick Astley geschrieben und produziert. Dabei zielte man auf den amerikanischen Markt. Der Titel erschien nicht als Single in England und den meisten europäischen Ländern. In den US-Charts erreichte er 1988 Platz

Das war eine Band aus England, die nur zwei Top 20 Hits in den USA hatte. Dies Jahr der zweite, der war neu im Juli 1989. Das waren Katrina and the Waves. Und das war der Hit That's the Way. Und dies hier, die Gruppe mit dem Namen After Seven. Dies hier war ihr dritter und letzter Top 20 Hit in Amerika, neu im Juli 1990. Und hier ist der Hit, der heißt

Dies hier ist die Stelle des Programms, an der wir auf Spitzenreiter aus aller Herren Länder schauen. Die Antwort sind heute mit der Nummer 1 aus Südafrika für 4 Wochen im Juli des Jahres 1980 aus dem Musical Tell Me on a Sunday. Das war Marty Webb, ihr größter Hit. Und das Werk heißt Take That Look Off Your Face. Tja, und dies hier ein Jahr später die Nummer 1 in den Single Charts im Vereinten Königreich. Und zwar für 3 Wochen. Das war im Juli des Jahres 1981. Das sind die Specials. Dies hier war ihr größter Hit. Und das Ganze trägt den Titel

0: Sechs Wochen auf Nummer 1 in der Single-Parade in Holland. Und zwar im Juli und August des Jahres 1982. Das waren June Lodge und Prince Mohammed. Und das war der Hit Someone Loves You, Honey.
1: Someone Loves You, Honey wurde 1974 für den Country-Sänger Johnny Rodriguez geschrieben und von ihm aufgenommen. 1978 machte ihn der Country-Sänger Charlie Pride bekannt und 1980 nahm die englische Sängerin June Lodge gemeinsam mit dem Jamaikaner Prince Mohammed auf. In dieser Form wurde der Titel ein internationaler Erfolg und erreichte die 1 der Charts in den Niederlanden.

Solide Wochen auf Nummer 1 in den Singlecharts in den USA, und zwar von Juli bis September des Jahres 1983. Das waren die Police und das war ihr Hit Every Breath You Take. Stand ist ja ein Titel, den man kennt, wenn auch nicht unbedingt in dieser Version hier, denn das war die Nummer 1 in den Singlecharts in Japan für 3 Wochen. Im Juli und August des Jahres 84. Hier ist Asami Kobayashi und der Titel Regentropfen sind Chopins Melodie oder auch Ich mag Chopin.

Für 2 Wochen die Nummer 1 in den Singlecharts in Südafrika im Juli des Jahres 1985. Das war Chimera und der Titel The Lost Opera. Tja, und dies hier Nummer 1 in Frankreich für 2 Wochen im Juli des

0: Spitzenreiter in den Singlecharts in Japan für eine Woche im Juli des Jahres 1987. Das waren die Checkers und das war der Hit Wanderer.
1: Die Band The Checkers wurde 1980 in Kurume City in Japan gegründet. Ihr Motto war weg mit der Langeweile. In ihrer Heimat bekannt wurde die Formation, als sie 1981 beim Yamaha Light Music Contest teilnahm. Wanderer war die 14. Single der Band und stieg direkt auf Platz 1 in die japanischen Charts ein.
0: Tja, die ist ja noch ein Nummer 1-Hit aus der Single-Hit-Parade aus Frankreich und zwar dort auf der Nummer 1 für solide 7 Wochen von Juli bis September des Jahres 1988. Definitiv der Sommerhit jenes Jahres in Frankreich. Hier ist die Gruppe, die da heißt Debut de Soirée und hier ist der Hit, der da heißt

0: Es wird 15 Uhr.
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2: Ich bin Felix Becker. Nach einem Feuer an der wichtigen Bahnstrecke zwischen Düsseldorf und Köln wird jetzt wegen des Verdachts auf Sabotage ermittelt.
3: Nach Angaben aus Sicherheitskreisen gilt ein technischer Defekt als Ursache für die beiden Böschungsbrände als unwahrscheinlich. Die Strecke bleibt gesperrt, weil mehrere Signalkabel beschädigt wurden. Im Nah- und Fernverkehr kommt es zu Umleitungen, Verspätungen und Zugausfällen. Der Staatsschutz der Kölner Polizei hat die Ermittlungen übernommen. Ulrike Klein, Redaktion.
2: US-Präsident Trump hat sich im Konflikt mit dem Iran zu weiteren Gesprächen bereit erklärt. Teheran bestreitet jedoch, die USA um Verhandlungen gebeten zu haben. Im Mittelpunkt möglicher Gespräche soll die Sicherheit der Schifffahrt in der Straße von Hormuz stehen. Die Vereinigten Staaten verlangen Garantien für freie Schifffahrtswege und ein Ende der Angriffe auf Schiffe. Andernfalls schließen sie militärische Maßnahmen nicht aus. Hunderttausende Menschen haben sich in Ostchina und Taiwan vor dem Taifun Bawi in Sicherheit gebracht. In Taiwan sind zehntausende Haushalte ohne Strom. Böen erreichen dort bis zu 180 Kilometer pro Stunde. In der chinesischen Stadt Wenzhou wurden fast 900.000 Menschen evakuiert. Der Taifun soll morgen auf die chinesische Küste treffen. Auf den Philippinen kamen durch den Sturm bereits mindestens 17 Menschen ums Leben. Das Porträt der früheren Bundeskanzlerin Merkel sorgt im Berliner Bode-Museum für deutlich mehr Besucher. Seit Beginn der Ausstellung hat sich die Zahl der Gäste fast verdoppelt. Derzeit kommen täglich rund 900 Besucher. Das Gemälde ist noch bis zum 14. Oktober zu sehen. Anschließend soll es als Leihgabe ins Bundeskanzleramt wechseln. Die FIFA verkauft nach der Fußballweltmeisterschaft Teile des Rasens vom Endspiel. Die konservierten Rasenstücke kosten umgerechnet rund 390 Euro. Heute Abend wird außerdem das zweite Halbfinale ausgetragen. England trifft auf Norwegen. Bereits gestern zog Spanien mit einem 2:1 gegen Belgien ins Halbfinale ein.
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2: Die aktuellen Temperaturen: Köln-Bonn 28 Grad, Hamburg 25, Bremen 26, Berlin 24, Dresden 25, Frankfurt am Main 29, Stuttgart 30, München 28, Erfurt 25 und Münster 28 Grad. Heute freundlich und trocken, die Höchstwerte liegen im Norden und Osten zwischen 25 und 30 Grad, im Süden und Westen zwischen 29 bis 35. Und die Aussichten: morgen ziehen im Norden hohe Wolkenfelder durch, im Osten bilden sich einige Quellwolken, sonst bleibt es sonnig oder locker bewölkt und trocken. Die Höchstwerte liegen im Norden zwischen 26 und 31, sonst zwischen 29 und 35 Grad.
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0: Es wird 16 Uhr.
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2: Ich bin Felix Becker. Nach einem Feuer an der wichtigen Bahnstrecke zwischen Düsseldorf und Köln wird jetzt wegen des Verdachts auf Sabotage ermittelt.
3: Nach Angaben aus Sicherheitskreisen gilt ein technischer Defekt als Ursache für die beiden Böschungsbrände als unwahrscheinlich. Die Strecke bleibt gesperrt, weil mehrere Signalkabel beschädigt wurden. Im Nah- und Fernverkehr kommt es zu Umleitungen, Verspätungen und Zugausfällen. Der Staatsschutz der Kölner Polizei hat die Ermittlungen übernommen. Ulrike Klein, Redaktion.
2: US-Präsident Trump hat sich im Konflikt mit dem Iran zu weiteren Gesprächen bereit erklärt. Teheran bestreitet jedoch, die USA um Verhandlungen gebeten zu haben. Im Mittelpunkt möglicher Gespräche soll die Sicherheit der Schifffahrt in der Straße von Hormuz stehen. Die Vereinigten Staaten verlangen Garantien für freie Schifffahrtswege und ein Ende der Angriffe auf Schiffe. Andernfalls schließen sie militärische Maßnahmen nicht aus. Hunderttausende Menschen haben sich in Ostchina und Taiwan vor dem Taifun Bawi in Sicherheit gebracht. In Taiwan sind zehntausende Haushalte ohne Strom. Böen erreichen dort bis zu 180 Kilometer pro Stunde. In der chinesischen Stadt Wenzhou wurden fast 900.000 Menschen evakuiert. Der Taifun soll morgen auf die chinesische Küste treffen. Auf den Philippinen kamen durch den Sturm bereits mindestens 17 Menschen ums Leben. Das Porträt der früheren Bundeskanzlerin Merkel sorgt im Berliner Bode-Museum für deutlich mehr Besucher. Seit Beginn der Ausstellung hat sich die Zahl der Gäste fast verdoppelt. Derzeit kommen täglich rund 900 Besucher. Das Gemälde ist noch bis zum 14. Oktober zu sehen. Anschließend soll es als Leihgabe ins Bundeskanzleramt wechseln. Die FIFA verkauft nach der Fußballweltmeisterschaft Teile des Rasens vom Endspiel. Die konservierten Rasenstücke kosten umgerechnet rund 390 Euro. Heute Abend wird außerdem das zweite Halbfinale ausgetragen. England trifft auf Norwegen. Bereits gestern zog Spanien mit einem 2:1 gegen Belgien ins Halbfinale ein.
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2: Die aktuellen Temperaturen: Köln, Bonn 28 Grad, Hamburg 25, Bremen 26, Berlin 24, Dresden 25, Frankfurt am Main 29, Stuttgart 30, München 28, Erfurt 25 und Münster 28 Grad. Heute freundlich und trocken, die Höchstwerte liegen im Norden und Osten zwischen 25 und 30 Grad, im Süden und Westen zwischen 29 bis 35. Und die Aussichten: morgen ziehen im Norden hohe Wolkenfelder durch, im Osten bilden sich einige Quellwolken, sonst bleibt es sonnig oder locker bewölkt und trocken. Die Höchstwerte liegen im Norden zwischen 26 und 31, sonst zwischen 29 und 35 Grad.
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0: Es wird 17 Uhr.
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2: Ich bin Felix Becker. Die wichtige Bahnstrecke zwischen Düsseldorf und Köln ist nach einem mutmaßlichen Brandanschlag weiter gesperrt. Sicherheitsbehörden gehen von Sabotage aus. Auf der Internetplattform Indymedia ist ein Bekennerschreiben einer Gruppe aufgetaucht, die den Anschlag für sich reklamiert. Die Bahn spricht von erheblichen Schäden. Wann die Strecke wieder freigegeben wird, ist noch unklar. Nach über 11 Stunden hat die Berliner Polizei eine Geiselnahme in einem Supermarkt in Marienfelde beendet.
3: Spezialeinsatzkräfte überwältigten den Täter mit einem Taser und befreiten die Angestellte. Die Frau erlitt einen Schock und kam ins Krankenhaus. Der Geiselnehmer wurde leicht verletzt. Die Geiselnahme hatte am Freitagabend begonnen und einen stundenlangen Großeinsatz der Polizei ausgelöst. Zu seinem Motiv und seiner Identität gibt es bislang keine Angaben. Ulrike Klein, Redaktion.
2: Nach der Beerdigung des früheren iranischen Staatsoberhaupts Khamenei hat das Regime Rache angekündigt. US-Präsident Trump erklärte zugleich, die Gespräche mit dem Iran fortsetzen zu wollen. Medienberichten zufolge verlangen die USA als Voraussetzung ein öffentliches Bekenntnis Teherans zur freien Schifffahrt in der Straße von Hormuz. Eine Stellungnahme des Iran wird dazu noch erwartet. Das Gesundheitssparpaket der Bundesregierung stößt weiter auf Kritik. Der Deutsche Landkreistag warnt vor zusätzlichen Belastungen für Krankenhäuser und einer Verschlechterung der Rettungsdienste. Auch mehrere Bundesländer äußern Bedenken. Bundestag und Bundesrat hatten das Paket gestern beschlossen. Das Porträt der früheren Bundeskanzlerin Merkel sorgt im Berliner Bode-Museum für deutlich mehr Besucher. Seit Beginn der Ausstellung hat sich die Zahl der Gäste fast verdoppelt. Derzeit kommen täglich rund 900 Besucher. Das Gemälde ist noch bis zum 14. Oktober zu sehen. Anschließend soll es als Leihgabe ins Bundeskanzleramt wechseln. Der Deutsche Fußballbund hat sich auf Eckpunkte für einen möglichen Vertrag mit Jürgen Klopp verständigt. Jetzt müssen sich der DFB und Klopps Arbeitgeber Red Bull noch einigen. Beide Seiten zeigen sich zuversichtlich. Heute Abend kämpfen außerdem Norwegen und England um den Einzug ins WM-Halbfinale.
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2: Die aktuellen Temperaturen: Köln, Bonn 28 Grad, Hamburg 25, Bremen 26, Berlin 24, Dresden 25, Frankfurt am Main 29, Stuttgart 30, München 28, Erfurt 25 und Münster 28 Grad. Heute freundlich und trocken, die Höchstwerte liegen im Norden und Osten zwischen 25 und 30 Grad, im Süden und Westen zwischen 29 bis 35. Und die Aussichten: morgen ziehen im Norden hohe Wolkenfelder durch, im Osten bilden sich einige Quellwolken, sonst bleibt es sonnig oder locker bewölkt und trocken. Die Höchstwerte liegen im Norden zwischen 26 und 31, sonst zwischen 29 und 35 Grad.
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0: Es wird 18 Uhr.
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2: Ich bin Felix Becker. Die wichtige Bahnstrecke zwischen Düsseldorf und Köln ist nach einem mutmaßlichen Brandanschlag weiter gesperrt. Sicherheitsbehörden gehen von Sabotage aus. Auf der Internetplattform Indymedia ist ein Bekennerschreiben einer Gruppe aufgetaucht, die den Anschlag für sich reklamiert. Die Bahn spricht von erheblichen Schäden. Wann die Strecke wieder freigegeben wird, ist noch unklar. Nach über 11 Stunden hat die Berliner Polizei eine Geiselnahme in einem Supermarkt in Marienfelde beendet.
3: Spezialeinsatzkräfte überwältigten den Täter mit einem Taser und befreiten die Angestellte. Die Frau erlitt einen Schock und kam ins Krankenhaus. Der Geiselnehmer wurde leicht verletzt. Die Geiselnahme hatte am Freitagabend begonnen und einen stundenlangen Großeinsatz der Polizei ausgelöst. Zu seinem Motiv und seiner Identität gibt es bislang keine Angaben. Ulrike Klein, Redaktion.
2: Nach der Beerdigung des früheren iranischen Staatsoberhaupts Khamenei hat das Regime Rache angekündigt. US-Präsident Trump erklärte zugleich, die Gespräche mit dem Iran fortsetzen zu wollen. Medienberichten zufolge verlangen die USA als Voraussetzung ein öffentliches Bekenntnis Teherans zur freien Schifffahrt in der Straße von Hormuz. Eine Stellungnahme des Iran wird dazu noch erwartet. Das Gesundheitssparpaket der Bundesregierung stößt weiter auf Kritik. Der Deutsche Landkreistag warnt vor zusätzlichen Belastungen für Krankenhäuser und einer Verschlechterung der Rettungsdienste. Auch mehrere Bundesländer äußern Bedenken. Bundestag und Bundesrat hatten das Paket gestern beschlossen. Das Porträt der früheren Bundeskanzlerin Merkel sorgt im Berliner Bode-Museum für deutlich mehr Besucher. Seit Beginn der Ausstellung hat sich die Zahl der Gäste fast verdoppelt. Derzeit kommen täglich rund 900 Besucher. Das Gemälde ist noch bis zum 14. Oktober zu sehen. Anschließend soll es als Leihgabe ins Bundeskanzleramt wechseln. Der Deutsche Fußballbund hat sich auf Eckpunkte für einen möglichen Vertrag mit Jürgen Klopp verständigt. Jetzt müssen sich der DFB und Klopps Arbeitgeber Red Bull noch einigen. Beide Seiten zeigen sich zuversichtlich. Heute Abend kämpfen außerdem Norwegen und England um den Einzug ins WM-Halbfinale.
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2: Die aktuellen Temperaturen: Köln, Bonn 28 Grad, Hamburg 25, Bremen 26, Berlin 24, Dresden 25, Frankfurt am Main 29, Stuttgart 30, München 28, Erfurt 25 und Münster 28 Grad. Heute freundlich und trocken, die Höchstwerte liegen im Norden und Osten zwischen 25 und 30 Grad, im Süden und Westen zwischen 29 bis 35. Und die Aussichten: morgen ziehen im Norden hohe Wolkenfelder durch, im Osten bilden sich einige Quellwolken, sonst bleibt es sonnig oder locker bewölkt und trocken. Die Höchstwerte liegen im Norden zwischen 26 und 31, sonst zwischen 29 und 35 Grad.
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0: Es wird 19 Uhr.
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2: Ich bin Felix Becker. Die wichtige Bahnstrecke zwischen Düsseldorf und Köln ist nach einem mutmaßlichen Brandanschlag weiter gesperrt. Sicherheitsbehörden gehen von Sabotage aus. Auf der Internetplattform Indymedia ist ein Bekennerschreiben einer Gruppe aufgetaucht, die den Anschlag für sich reklamiert. Die Bahn spricht von erheblichen Schäden. Wann die Strecke wieder freigegeben wird, ist noch unklar. Nach über 11 Stunden hat die Berliner Polizei eine Geiselnahme in einem Supermarkt in Marienfelde beendet.
3: Spezialeinsatzkräfte überwältigten den Täter mit einem Taser und befreiten die Angestellte. Die Frau erlitt einen Schock und kam ins Krankenhaus. Der Geiselnehmer wurde leicht verletzt. Die Geiselnahme hatte am Freitagabend begonnen und einen stundenlangen Großeinsatz der Polizei ausgelöst. Zu seinem Motiv und seiner Identität gibt es bislang keine Angaben. Ulrike Klein, Redaktion.
2: Nach der Beerdigung des früheren iranischen Staatsoberhaupts Khamenei hat das Regime Rache angekündigt. US-Präsident Trump erklärte zugleich, die Gespräche mit dem Iran fortsetzen zu wollen. Medienberichten zufolge verlangen die USA als Voraussetzung ein öffentliches Bekenntnis Teherans zur freien Schifffahrt in der Straße von Hormuz. Eine Stellungnahme des Iran wird dazu noch erwartet. Das Gesundheitssparpaket der Bundesregierung stößt weiter auf Kritik. Der Deutsche Landkreistag warnt vor zusätzlichen Belastungen für Krankenhäuser und einer Verschlechterung der Rettungsdienste. Auch mehrere Bundesländer äußern Bedenken. Bundestag und Bundesrat hatten das Paket gestern beschlossen. Das Porträt der früheren Bundeskanzlerin Merkel sorgt im Berliner Bode-Museum für deutlich mehr Besucher. Seit Beginn der Ausstellung hat sich die Zahl der Gäste fast verdoppelt. Derzeit kommen täglich rund 900 Besucher. Das Gemälde ist noch bis zum 14. Oktober zu sehen. Anschließend soll es als Leihgabe ins Bundeskanzleramt wechseln. Der Deutsche Fußballbund hat sich auf Eckpunkte für einen möglichen Vertrag mit Jürgen Klopp verständigt. Jetzt müssen sich der DFB und Klopps Arbeitgeber Red Bull noch einigen. Beide Seiten zeigen sich zuversichtlich. Heute Abend kämpfen außerdem Norwegen und England um den Einzug ins WM-Halbfinale.
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2: In den kommenden Stunden meist klar, bis in den frühen Morgen hinein bewegen sich die Temperaturen zwischen 19 und 11 Grad. Die Aussichten: Der Sonntag präsentiert sich im Norden zunächst noch wolkig, auch im Osten bilden sich einige Quellwolken. Sonst bleibt es am Tage sonnig oder locker bewölkt und trocken. Die Höchstwerte liegen im Norden zwischen 26 und 31 Grad, sonst zwischen 29 und 35.
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0: Es wird 20 Uhr.
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2: Ich bin Felix Becker. Die wichtige Bahnstrecke zwischen Düsseldorf und Köln ist nach einem mutmaßlichen Brandanschlag weiter gesperrt. Sicherheitsbehörden gehen von Sabotage aus. Auf der Internetplattform Indymedia ist ein Bekennerschreiben einer Gruppe aufgetaucht, die den Anschlag für sich reklamiert. Die Bahn spricht von erheblichen Schäden. Wann die Strecke wieder freigegeben wird, ist noch unklar. Nach über 11 Stunden hat die Berliner Polizei eine Geiselnahme in einem Supermarkt in Marienfelde beendet.
3: Spezialeinsatzkräfte überwältigten den Täter mit einem Taser und befreiten die Angestellte. Die Frau erlitt einen Schock und kam ins Krankenhaus. Der Geiselnehmer wurde leicht verletzt. Die Geiselnahme hatte am Freitagabend begonnen und einen stundenlangen Großeinsatz der Polizei ausgelöst. Zu seinem Motiv und seiner Identität gibt es bislang keine Angaben. Ulrike Klein, Redaktion.
2: Das Gesundheitssparpaket der Bundesregierung stößt weiter auf Kritik. Der Deutsche Landkreistag warnt vor zusätzlichen Belastungen für Krankenhäuser und einer Verschlechterung der Rettungsdienste. Auch mehrere Bundesländer äußern Bedenken. Bundestag und Bundesrat hatten das Paket gestern beschlossen. Hunderttausende Menschen haben sich in Ostchina und Taiwan vor dem Taifun Bawi in Sicherheit gebracht. In Taiwan sind zehntausende Haushalte ohne Strom. Böen erreichen dort bis zu 180 Kilometer pro Stunde. In der chinesischen Stadt Wenzhou wurden fast 900.000 Menschen evakuiert. Der Taifun soll morgen auf die chinesische Küste treffen. Auf den Philippinen kamen durch den Sturm bereits mindestens 17 Menschen ums Leben. Bei der Bundesnetzagentur sind im ersten Halbjahr so viele Beschwerden über die Post eingegangen wie noch nie. Über 35.000 Verbraucher meldeten Probleme mit verlorenen, beschädigten oder verspäteten Briefen und Paketen. Im gleichen Zeitraum des Vorjahres waren es knapp 23.000 Beschwerden. Das Porträt der früheren Bundeskanzlerin Merkel sorgt im Berliner Bode-Museum für deutlich mehr Besucher. Seit Beginn der Ausstellung hat sich die Zahl der Gäste fast verdoppelt. Derzeit kommen täglich rund 900 Besucher. Das Gemälde ist noch bis zum 14. Oktober zu sehen. Anschließend soll es als Leihgabe ins Bundeskanzleramt wechseln.
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2: In den kommenden Stunden meist klar, bis in den frühen Morgen hinein bewegen sich die Temperaturen zwischen 19 und 11 Grad. Die Aussichten: Der Sonntag präsentiert sich im Norden zunächst noch wolkig, auch im Osten bilden sich einige Quellwolken. Sonst bleibt es am Tage sonnig oder locker bewölkt und trocken. Die Höchstwerte liegen im Norden zwischen 26 und 31 Grad, sonst zwischen 29 und 35.
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0: Es wird 23 Uhr.
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2: Ich bin Felix Becker und das war der Tag. Die wichtige Bahnstrecke zwischen Düsseldorf und Köln ist nach einem mutmaßlichen Brandanschlag weiter gesperrt. Sicherheitsbehörden gehen von Sabotage aus. Auf der Internetplattform Indymedia ist ein Bekennerschreiben einer Gruppe aufgetaucht, die den Anschlag für sich reklamiert. Die Bahn spricht von erheblichen Schäden. Wann die Strecke wieder freigegeben wird, ist noch unklar. Nach über 11 Stunden hat die Berliner Polizei eine Geiselnahme in einem Supermarkt in Marienfelde beendet.
3: Spezialeinsatzkräfte überwältigten den Täter mit einem Taser und befreiten die Angestellte. Die Frau erlitt einen Schock und kam ins Krankenhaus. Der Geiselnehmer wurde leicht verletzt. Die Geiselnahme hatte am Freitagabend begonnen und einen stundenlangen Großeinsatz der Polizei ausgelöst. Zu seinem Motiv und seiner Identität gibt es bislang keine Angaben. Ulrike Klein, Redaktion.
2: Das Gesundheitssparpaket der Bundesregierung stößt weiter auf Kritik. Der Deutsche Landkreistag warnt vor zusätzlichen Belastungen für Krankenhäuser und einer Verschlechterung der Rettungsdienste. Auch mehrere Bundesländer äußern Bedenken. Bundestag und Bundesrat hatten das Paket gestern beschlossen. Hunderttausende Menschen haben sich in Ostchina und Taiwan vor dem Taifun Bawi in Sicherheit gebracht. In Taiwan sind Zehntausende Haushalte ohne Strom. Böen erreichen dort bis zu 180 Kilometer pro Stunde. In der chinesischen Stadt Wenchu wurden fast 900.000 Menschen evakuiert. Der Taifun soll morgen auf die chinesische Küste treffen. Auf den Philippinen kamen durch den Sturm bereits mindestens 17 Menschen ums Leben. Das Porträt der früheren Bundeskanzlerin Merkel sorgt im Berliner Bode-Museum für deutlich mehr Besucher. Seit Beginn der Ausstellung hat sich die Zahl der Gäste fast verdoppelt. Derzeit kommen täglich rund 900 Besucher. Das Gemälde ist noch bis zum 14. Oktober zu sehen. Anschließend soll es als Leihgabe ins Bundeskanzleramt wechseln. Bei der Bundesnetzagentur sind im ersten Halbjahr so viele Beschwerden über die Post eingegangen wie noch nie. Über 35.000 Verbraucher meldeten Probleme mit verlorenen, beschädigten oder verspäteten Briefen und Paketen. Im gleichen Zeitraum des Vorjahres waren es knapp 23.000 Beschwerden.
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2: In den kommenden Stunden meist klar, bis in den frühen Morgen hinein bewegen sich die Temperaturen zwischen 19 und 11 Grad. Die Aussichten: Der Sonntag präsentiert sich im Norden zunächst noch wolkig, auch im Osten bilden sich einige Quellwolken. Sonst bleibt es am Tage sonnig oder locker bewölkt und trocken. Die Höchstwerte liegen im Norden zwischen 26 und 31 Grad, sonst zwischen 29 und 35.
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0: Es wird 0 Uhr.
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2: Ich bin Felix Becker und das wird der Tag. Bei der Tour de France steht heute die 9. Etappe auf dem Programm. Das Peloton fährt über 185 Kilometer von Malemort nach Uzel.
3: Die anspruchsvolle Etappe führt über rund 3300 Höhenmeter und gilt als klassische Gelegenheit für Ausreißer. Gleichzeitig ist sie die letzte Etappe vor dem ersten Ruhetag am Montag. Die Favoriten auf den Gesamtsieg werden versuchen, größere Zeitverluste zu vermeiden, während Etappenjäger auf ihre Chance hoffen. Im Kampf um das gelbe Trikot könnte die erste Tourwoche damit einen spannenden Abschluss finden. Timo Wiesner, Redaktion.
2: In Hamburg wird heute der Weltmeistertitel in der Triathlon-Mixed-Staffel vergeben.
4: Das Rennen beginnt um 17.30 Uhr an der Kleinen Alster und führt mitten durch die Innenstadt. Jede Mannschaft besteht aus zwei Frauen und zwei Männern, die nacheinander kurze Schwimm-, Rad- und Laufstrecken absolvieren. Mit dem Zieleinlauf auf dem Rathausmarkt wird gegen 18.45 Uhr gerechnet. Zuvor stehen auch die Wettbewerbe der Para World Series auf dem Programm. Ulrike Klein, Redaktion.
2: Auf dem Sachsenring bei Hohenstein-Ernsthal wird heute der große Preis von Deutschland in der MotoGP ausgetragen. Das Rennen gilt als Höhepunkt des Rennwochenendes und ist Deutschlands größte Motorsportveranstaltung. Über das gesamte Wochenende werden über 250.000 Besucher erwartet. Vor dem Start wird Sängerin Yvonne Katterfeld die Nationalhymne singen. Der Sachsenring zählt seit Jahren zu den zuschauerstärksten Stationen im MotoGP. Kalender. In Berlin wird heute das Classic Open Air am Gendarmenmarkt fortgesetzt. Am Abend tritt der Geiger David Garrett gemeinsam mit seiner Band und einem Orchester auf. Das traditionsreiche Festival bringt internationale Solisten und Orchester auf eine der bekanntesten Freiluftbühnen Deutschlands. Erwartet werden erneut mehrere tausend Besucher. Das Festival läuft noch bis zum 14. Juli und zählt zu den Höhepunkten des Berliner Kultursommers.
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2: In den kommenden Stunden meist klar, bis in den frühen Morgen hinein bewegen sich die Temperaturen zwischen 19 und 11 Grad. Die Aussichten: Der Sonntag präsentiert sich im Norden zunächst noch wolkig, auch im Osten bilden sich einige Quellwolken. Sonst bleibt es am Tage sonnig oder locker bewölkt und trocken. Die Höchstwerte liegen im Norden zwischen 26 und 31 Grad, sonst zwischen 29 und 35.
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0: Es wird 1 Uhr.
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2: Ich bin Felix Becker und das wird der Tag. Bei der Tour de France steht heute die 9. Etappe auf dem Programm. Das Peloton fährt über 185 Kilometer von Malemort nach Uzel.
3: Die anspruchsvolle Etappe führt über rund 3300 Höhenmeter und gilt als klassische Gelegenheit für Ausreißer. Gleichzeitig ist sie die letzte Etappe vor dem ersten Ruhetag am Montag. Die Favoriten auf den Gesamtsieg werden versuchen, größere Zeitverluste zu vermeiden, während Etappenjäger auf ihre Chance hoffen. Im Kampf um das gelbe Trikot könnte die erste Tourwoche damit einen spannenden Abschluss finden. Timo Wiesner, Redaktion.
2: In Hamburg wird heute der Weltmeistertitel in der Triathlon-Mixed-Staffel vergeben.
4: Das Rennen beginnt um 17.30 Uhr an der Kleinen Alster und führt mitten durch die Innenstadt. Jede Mannschaft besteht aus 2 Frauen und 2 Männern, die nacheinander kurze Schwimm-, Rad- und Laufstrecken absolvieren. Mit dem Zieleinlauf auf dem Rathausmarkt wird gegen 18.45 Uhr gerechnet. Zuvor stehen auch die Wettbewerbe der Para World Series auf dem Programm. Ulrike Klein, Redaktion.
2: Auf dem Sachsenring bei Hohenstein-Ernsthal wird heute der große Preis von Deutschland in der MotoGP ausgetragen. Das Rennen gilt als Höhepunkt des Rennwochenendes und ist Deutschlands größte Motorsportveranstaltung. Über das gesamte Wochenende werden über 250.000 Besucher erwartet. Vor dem Start wird Sängerin Yvonne Katterfeld die Nationalhymne singen. Der Sachsenring zählt seit Jahren zu den zuschauerstärksten Stationen im MotoGP. Kalender. In Berlin wird heute das Classic Open Air am Gendarmenmarkt fortgesetzt. Am Abend tritt der Geiger David Garrett gemeinsam mit seiner Band und einem Orchester auf. Das traditionsreiche Festival bringt internationale Solisten und Orchester auf eine der bekanntesten Freiluftbühnen Deutschlands. Erwartet werden erneut mehrere tausend Besucher. Das Festival läuft noch bis zum 14. Juli und zählt zu den Höhepunkten des Berliner Kultursommers.
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2: In den kommenden Stunden meist klar, bis in den frühen Morgen hinein bewegen sich die Temperaturen zwischen 19 und 11 Grad. Die Aussichten: Der Sonntag präsentiert sich im Norden zunächst noch wolkig, auch im Osten bilden sich einige Quellwolken. Sonst bleibt es am Tage sonnig oder locker bewölkt und trocken. Die Höchstwerte liegen im Norden zwischen 26 und 31 Grad, sonst zwischen 29 und 35.
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0: Es wird 2 Uhr.
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2: Ich bin Felix Becker und das wird der Tag. Bei der Tour de France steht heute die 9. Etappe auf dem Programm. Das Peloton fährt über 185 Kilometer von Malemort nach Uzel.
3: Die anspruchsvolle Etappe führt über rund 3300 Höhenmeter und gilt als klassische Gelegenheit für Ausreißer. Gleichzeitig ist sie die letzte Etappe vor dem ersten Ruhetag am Montag. Die Favoriten auf den Gesamtsieg werden versuchen, größere Zeitverluste zu vermeiden, während Etappenjäger auf ihre Chance hoffen. Im Kampf um das gelbe Trikot könnte die erste Tourwoche damit einen spannenden Abschluss finden. Timo Wiesner, Redaktion.
2: In Hamburg wird heute der Weltmeistertitel in der Triathlon-Mixed-Staffel vergeben.
4: Das Rennen beginnt um 17.30 Uhr an der Kleinen Alster und führt mitten durch die Innenstadt. Jede Mannschaft besteht aus 2 Frauen und 2 Männern, die nacheinander kurze Schwimm-, Rad- und Laufstrecken absolvieren. Mit dem Zieleinlauf auf dem Rathausmarkt wird gegen 18.45 Uhr gerechnet. Zuvor stehen auch die Wettbewerbe der Para World Series auf dem Programm. Ulrike Klein, Redaktion.
2: Auf dem Sachsenring bei Hohenstein-Ernsthal wird heute der große Preis von Deutschland in der MotoGP ausgetragen. Das Rennen gilt als Höhepunkt des Rennwochenendes und ist Deutschlands größte Motorsportveranstaltung. Über das gesamte Wochenende werden über 250.000 Besucher erwartet. Vor dem Start wird Sängerin Yvonne Katterfeld die Nationalhymne singen. Der Sachsenring zählt seit Jahren zu den zuschauerstärksten Stationen im MotoGP. Kalender. In Berlin wird heute das Classic Open Air am Gendarmenmarkt fortgesetzt. Am Abend tritt der Geiger David Garrett gemeinsam mit seiner Band und einem Orchester auf. Das traditionsreiche Festival bringt internationale Solisten und Orchester auf eine der bekanntesten Freiluftbühnen Deutschlands. Erwartet werden erneut mehrere tausend Besucher. Das Festival läuft noch bis zum 14. Juli und zählt zu den Höhepunkten des Berliner Kultursommers.
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2: In den kommenden Stunden meist klar, bis in den frühen Morgen hinein bewegen sich die Temperaturen zwischen 19 und 11 Grad. Die Aussichten: Der Sonntag präsentiert sich im Norden zunächst noch wolkig, auch im Osten bilden sich einige Quellwolken. Sonst bleibt es am Tage sonnig oder locker bewölkt und trocken. Die Höchstwerte liegen im Norden zwischen 26 und 31 Grad, sonst zwischen 29 und 35.
1: Die nächsten Nachrichten aus Deutschland und der Welt hören Sie bei uns wieder in einer Stunde.